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1: Im Studio Holger Dilk. Steuerentlastungen, Rentenreform, Wirtschaft ankurbeln. Für Schwarz-Rot geht es jetzt im Koalitionsausschuss um die ganz großen Themen. Seit dem Nachmittag sitzen die Spitzen von Union und SPD im Kanzleramt zusammen, um über die Reformvorhaben zu sprechen. Ergebnisse werden frühestens am Morgen erwartet. Kanzler Merz sagte vor dem Treffen:
2: Meine Erwartung ist, dass wir wirklich einen großen Sprung nach vorn machen in der Modernisierung unseres Landes, dass wir auch das Thema Wettbewerbsfähigkeit prioritär im Blick haben und dass wir alles tun, damit private Haushalte konsumieren können, aber auch die Industrie investieren kann.
1: Der Tankrabatt ist Geschichte und die Preise sind heute Mittag an vielen Zapfsäulen ordentlich in die Höhe geschossen. Zum Teil ging es um etwa 20 Cent je Liter rauf. Schon gestern hatte es einen Preissprung gegeben. Damit ist das Auslaufen des Tankrabatts laut ADAC ungerechtfertigt vorweggenommen worden. Bundeswehrreservisten sollen künftig zu Übungen verpflichtet werden können. Dafür hat die Bundesregierung ein Gesetz auf den Weg gebracht. Bisher mussten die Reservisten selbst und auch ihre Arbeitgeber zustimmen. Verteidigungsminister Pistorius betont, man wolle aber niemanden überraschen.
3: Deswegen gelten die neuen Regelungen nicht für freiwillig Wehrdienstleistende, die sich vor Inkrafttreten des Gesetzes verpflichtet haben. Und sie gelten natürlich erst recht nicht für die ehemaligen Wehrpflichtigen bis 2011.
1: Mit einem zweiten Gesetz will die Bundesregierung mehr Tempo beim Bau von Kasernen, Munitionsdepots und anderen Einrichtungen der Bundeswehr erreichen. Die Deutsche Bahn will die Sicherheit ihrer Mitarbeitenden im Fernverkehr erhöhen. 2000 Zugbegleiter und Beschäftigte im Bordbistro bekommen Bodycams. Sie sollen laut Bahn in brenzligen Situationen abschrecken und im Zweifel auch helfen, Vorfälle besser zu dokumentieren. Im Regionalverkehr gibt es das bereits. Der Favorit hat sich durchgesetzt. England steht im Achtelfinale der Fußball-WM. 2:1 stand es am Ende gegen die Demokratische Republik Kongo. Beide Tore lieferte wer sonst Bayern-Star Harry Kane. Damit geht es für die Engländer als nächstes gegen Mitgastgeber Mexiko.
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1: Im Studio Holger Dilk. Steuerentlastungen, Rentenreform, Wirtschaft ankurbeln. Für Schwarz-Rot geht es jetzt im Koalitionsausschuss um die ganz großen Themen. Seit dem Nachmittag sitzen die Spitzen von Union und SPD im Kanzleramt zusammen, um über die Reformvorhaben zu sprechen. Ergebnisse werden frühestens am Morgen erwartet. Kanzler Merz sagte vor dem Treffen:
2: Meine Erwartung ist, dass wir wirklich einen großen Sprung nach vorn machen in der Modernisierung unseres Landes, dass wir auch das Thema Wettbewerbsfähigkeit prioritär im Blick haben und dass wir alles tun, damit private Haushalte konsumieren können, aber auch die Industrie investieren kann.
1: Der Tankrabatt ist Geschichte und die Preise sind heute Mittag an vielen Zapfsäulen ordentlich in die Höhe geschossen. Zum Teil ging es um etwa 20 Cent je Liter rauf. Schon gestern hatte es einen Preissprung gegeben. Damit ist das Auslaufen des Tankrabatts laut ADAC ungerechtfertigt vorweggenommen worden. Bundeswehrreservisten sollen künftig zu Übungen verpflichtet werden können. Dafür hat die Bundesregierung ein Gesetz auf den Weg gebracht. Bisher mussten die Reservisten selbst und auch ihre Arbeitgeber zustimmen. Verteidigungsminister Pistorius betont, man wolle aber niemanden überraschen.
3: Deswegen gelten die neuen Regelungen nicht für freiwillig Wehrdienstleistende, die sich vor Inkrafttreten des Gesetzes verpflichtet haben. Und sie gelten natürlich erst recht nicht für die ehemaligen Wehrpflichtigen bis 2011.
1: Mit einem zweiten Gesetz will die Bundesregierung mehr Tempo beim Bau von Kasernen, Munitionsdepots und anderen Einrichtungen der Bundeswehr erreichen. Die Deutsche Bahn will die Sicherheit ihrer Mitarbeitenden im Fernverkehr erhöhen. 2000 Zugbegleiter und Beschäftigte im Bordbistro bekommen Bodycams. Sie sollen laut Bahn in brenzligen Situationen abschrecken und im Zweifel auch helfen, Vorfälle besser zu dokumentieren. Im Regionalverkehr gibt es das bereits. Der Favorit hat sich durchgesetzt. England steht im Achtelfinale der Fußball-WM. 2:1 stand es am Ende gegen die Demokratische Republik Kongo. Beide Tore lieferte wer sonst? Bayern-Star Harry Kane. Damit geht es für die Engländer als nächstes gegen Mitgastgeber Mexiko.
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1: Im Studio Holger Dilk. Steuerentlastungen, Rentenreform, Wirtschaft ankurbeln. Für Schwarz-Rot geht es jetzt im Koalitionsausschuss um die ganz großen Themen. Seit dem Nachmittag sitzen die Spitzen von Union und SPD im Kanzleramt zusammen, um über die Reformvorhaben zu sprechen. Ergebnisse werden frühestens am Morgen erwartet. Kanzler Merz sagte vor dem Treffen:
2: Meine Erwartung ist, dass wir wirklich einen großen Sprung nach vorn machen in der Modernisierung unseres Landes, dass wir auch das Thema Wettbewerbsfähigkeit prioritär im Blick haben und dass wir alles tun, damit private Haushalte konsumieren können, aber auch die Industrie investieren kann.
1: Der Tankrabatt ist Geschichte und die Preise sind heute Mittag an vielen Zapfsäulen ordentlich in die Höhe geschossen. Zum Teil ging es um etwa 20 Cent je Liter rauf. Schon gestern hatte es einen Preissprung gegeben. Damit ist das Auslaufen des Tankrabatts laut ADAC ungerechtfertigt vorweggenommen worden. Bundeswehrreservisten sollen künftig zu Übungen verpflichtet werden können. Dafür hat die Bundesregierung ein Gesetz auf den Weg gebracht. Bisher mussten die Reservisten selbst und auch ihre Arbeitgeber zustimmen. Verteidigungsminister Pistorius betont, man wolle aber niemanden überraschen.
3: Deswegen gelten die neuen Regelungen nicht für freiwillig Wehrdienstleistende, die sich vor Inkrafttreten des Gesetzes verpflichtet haben. Und sie gelten natürlich erst recht nicht für die ehemaligen Wehrpflichtigen bis 2011.
1: Mit einem zweiten Gesetz will die Bundesregierung mehr Tempo beim Bau von Kasernen, Munitionsdepots und anderen Einrichtungen der Bundeswehr erreichen. Die Deutsche Bahn will die Sicherheit ihrer Mitarbeitenden im Fernverkehr erhöhen. 2000 Zugbegleiter und Beschäftigte im Bordbistro bekommen Bodycams. Sie sollen laut Bahn in brenzligen Situationen abschrecken und im Zweifel auch helfen, Vorfälle besser zu dokumentieren. Im Regionalverkehr gibt es das bereits. Der Favorit hat sich durchgesetzt. England steht im Achtelfinale der Fußball-WM. 2:1 stand es am Ende gegen die Demokratische Republik Kongo. Beide Tore lieferte wer sonst Bayern-Star Harry Kane. Damit geht es für die Engländer als nächstes gegen Mitgastgeber Mexiko.
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1: Im Studio Imme Kasten. Die Spitzen von Union und SPD haben sich bei ihrem Treffen im Kanzleramt offenbar auf ein großes Reformpaket geeinigt. Das sickerte aus Koalitionskreisen in der Nacht durch. Gisa Weber berichtet.
2: Knapp 8 Stunden hatte der Koalitionsausschuss bis spät in die Nacht zusammengesessen. Es ging um Steuern, Rente, den Arbeitsmarkt und den Bürokratieabbau. Geeinigt haben sich die Spitzen von Schwarz-Rot unter anderem auf eine Reform der Einkommenssteuer und ein Wachstumspaket. Auch bei der Arbeitszeit soll sich etwas ändern. Statt einer täglichen Höchstgrenze soll eine Wochenarbeitszeit kommen. Details wollen Kanzler Merz, SPD und CSU am Vormittag vorstellen.
1: Dass Bundeswehr-Reservisten bald zu Übungen verpflichtet werden können, bereitet den Arbeitgebern Sorgen. Der Präsident des Arbeitgeberverbandes BDA, Rainer Dulger, fordert jetzt Planungssicherheit. Colin Mock hat die Einzelheiten dazu.
3: Arbeitgeber müssen rechtzeitig informiert werden, um die Betriebsabläufe sicherstellen zu können, sagt er. Es brauche Transparenz und rechtssichere Verfahren, unter anderem auch was die Kostenerstattung angeht. Das Bundeskabinett hatte die neuen Bestimmungen für Reservisten gestern auf den Weg gebracht. Aktuell können Mitglieder der Reserve nur für Übungen rangezogen werden, wenn der Arbeitgeber zustimmt. Das soll sich ändern.
1: In deutschen Schubladen schlummern echte Schätze. In den rund 170 Millionen alten Handys stecken laut deutscher Rohstoffagentur beispielsweise 1 Tonne Gold, tausende Tonnen Alu und Kupfer sowie seltene Erden. Recycelt wird aber nur etwa jedes 10. Althandy. In Venezuela gilt ab heute eine 7-tägige Staatstrauer. Damit soll der Opfer des verheerenden Doppelerdbebens vergangene Woche gedacht werden. Fast 2000 Todesopfer wurden bisher geborgen. Zehntausende Menschen werden noch vermisst. Belgien, England und die USA stehen im Achtelfinale der Fußball-WM. England setzte sich 2:1 gegen die Demokratische Republik Kongo durch. Belgien 3:2 nach Verlängerung gegen den Senegal. Und Co-Gastgeber USA siegte gegen Bosnien-Herzegowina 2:0.
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4: Lena Bernauer hier. Schönen Start rein heute in den Donnerstag. Es ist 6.02 Uhr.
5: Guten Morgen.
4: So, ich gebe Ihnen noch mal kurz ausgiebig Zeit zu gähnen. So, das reicht jetzt aber. Jetzt gucken wir, dass wir sie wach bekommen mit Hertz und Purple Disco Machine Wonderful Life.

0: 6.10 Uhr, tollen Start rein in den Tag heute. Guten Morgen.
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0: Unser Frühaufsteherbonus heute ist ein Song, der von Anselm Douglas geschrieben wurde. Das ist ein Musiker aus Trinidad und Tobago und der hat diesen Song geschrieben, lange bevor er dann überhaupt veröffentlicht worden ist. Erst ein paar Jahre später kam nämlich die Gruppe The Baha Man und hat diesen Song aufgenommen. Und zwar hat sie ein bisschen was rausgenommen. Das war eigentlich ein Song, der klang sehr nach Karibik, hatte so ein paar richtig tolle Rhythmen noch mit drin, Calypso. Und Baha Man haben aber gesagt, nee, das lassen wir alles weg. Wir wollen damit nämlich auch in den USA erfolgreich sein. Und dafür müssen wir das ein bisschen mehr anpassen an das, was die US-Amerikaner gerne hören wollen. Das hat ganz offensichtlich funktioniert. Und The Baha Man hatten mit Who Let the Dogs Out einen richtig erfolgreichen Song im Jahr 2000.

schon mal kurz checken, ob das Handtuch auf dem Hotelbalkon trocken geworden ist über Nacht. Das brauchen Sie heute ja wieder für den Pooltag. Haben Sie einen schönen Start rein in den Donnerstag jetzt um 6.17 Uhr mit Kaigo und Khalid. Save my life.

0: Rein geht's in den Donnerstag. Hier ist das Inselradio, gleich mit Musik von Travis Birds. Das ist eine Singer-Songwriterin aus Madrid, Travis Birds. Und das ist übrigens auch nur ihr Künstlername. Wie sie in Wirklichkeit heißt mit bürgerlichem Namen, das weiß niemand. Ihre Identität, ihren echten Namen hält Travis Birds geheim. Bei uns hören Sie sie gleich mit Contigo noch vor 6:30.
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0: 6.29 Uhr.
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0: Am frühen Morgen heute ist ein Kreuzfahrtschiff im Hafen von Palma angekommen, und zwar die Mein Schiff Flow. Die war in der vergangenen Woche auf Willkommensreise im Mittelmeer, und an Bord war Inselradio-Schiffsreporter Dominik Jordan. Deshalb haben sie bei uns auf dem Inselradio-Instagram-Kanal nochmal den perfekten Überblick, wo die Mein Schiff Flow jetzt überhaupt unterwegs war in den vergangenen Tagen. Da gibt's ganz, ganz tolle Videos direkt von Bord und von den Landgängen von Dominik Jordan. Schauen Sie also einfach rein bei uns auf dem Instagram-Kanal. Mein Schiff Flow bleibt dann übrigens bis heute Abend im Hafen von Palma, bevor es weitergeht nach Ajaccio.
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6:41 Uhr, schönen guten Morgen, hier ist das Inselradio. Und erinnern Sie sich eigentlich noch an die Zeiten, zu denen MySpace richtig groß war? Das zeigt nämlich, wie lange es schon die Band One Republic gibt. Die wurden nämlich über MySpace damals richtig berühmt. Ja, und bis heute machen sie sehr erfolgreich zusammen Musik. Neuer Song hier bei uns, Need Your Love. Hören Sie gleich.

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Studenten hier auf der Insel, erinnern Sie sich noch daran, wie es war im Winter, als wir morgens aufgestanden sind und uns richtig gefürchtet haben vor diesem kalten Fliesenboden in der kalten Wohnung? Ich weiß auch nicht mehr. Heute freue ich mich richtig drauf, wenn ich morgens aufstehe und dann erstmal mit den Füßen den schön kalten Badezimmerboden berühre. Fantastisch.

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1: Im Mittelmeer baden. Das gehört für viele zu einem Urlaub an der Playa de Palma dazu. Für einige ist es aber nicht selbstverständlich, einfach ins Meer hüpfen zu können. Und genau deshalb gibt es für Menschen mit Behinderung an der Playa de Palma einen ganz besonderen Service. Am Balneario 7 und Balneario 15 gibt es neben Sonnenschutz auch barrierefreie Toiletten, Duschen und Hilfsmittel. Die Rettungsschwimmer betreuen hier professionell und individuell jeden Menschen mit Behinderung. Über einen Holzsteg bis ins Wasser ziehen sie die Badegäste mit einem speziellen Rollstuhl ins Meer. Till Meyer und Katrin Wagener aus dem Inselradio-Team waren vor Ort und haben den Service getestet.
2: Also man muss sagen, heute sind wirklich hohe Wellen und es ist gar nicht so einfach, ihn wieder zurück auf dieses Amphibienfahrzeug zu setzen. Da sind schon zwei Personen erforderlich, deswegen ist der andere jetzt auch wieder zu ihm ins Wasser gegangen.
3: Die sind die ganze Zeit da, sie kümmern sich, sie sind super nett. Der Stuhl ist wirklich sehr bequem und ja, man kommt ganz entspannt rein ins Wasser und kann dann, wenn man aus dem Stuhl raus ist, wirklich je nach Behinderung halt schwimmen oder im Wasser treiben und sie halten ein.
2: Hast du dich die ganze Zeit wirklich auch sicher gefühlt? Also jetzt auch mit dem Gedanken, dass deine Beine eben, dass du die nicht so bewegen kannst im Wasser?
3: Also er hat mich ja auch gar nicht losgelassen. Er hat ja wirklich unter meine Arme gegriffen und gesagt, soll ich dich ein bisschen loslassen? Also man entscheidet das selbst, ne? Man sagt ihnen, wie viel Hilfe man braucht und die sind dann die ganze Zeit da und unterstützen einen. Von daher ist es wirklich richtig schön und auch richtig sicher einfach.
1: Der Service für Menschen mit Behinderung wird den ganzen Sommer über an der Playa de Palma angeboten, sodass Baden im Mittelmeer an der Playa de Palma auch wirklich für alle möglich gemacht wird.
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1: Heute Morgen bei Ihnen in Deutschland ist es immerhin einigermaßen trocken. Also es gibt fast überall, wenn überhaupt, nur so ein paar kleinere Wölkchen und recht angenehme Temperaturen. 15 Grad sind es in München, 16 Grad in Frankfurt und 17 Grad in Düsseldorf. Hier überall wolkenlos. In Stuttgart sind es 18 Grad mit ein paar kleineren Wölkchen. Genauso in Berlin bei 16 Grad. Leipzig und Hamburg heute Morgen recht freundlich bei 16 Grad. In der Schweiz dann heute Morgen auch nur ein paar Wolken. 15 Grad sind es in Zürich und Österreich. Da heute ein bisschen grauer tatsächlich. Trotzdem schon recht warm mit 20 Grad in Wien. Wir schauen noch nach Oslo. Dort heute Morgen, frische 12 Grad mit ein paar Wolken. Und auf dem spanischen Festland in Madrid sind es 18 Grad heute Morgen mit ein paar kleineren Wölkchen.
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1: Der Tag auf der Insel startet teils mit klarem Himmel, teils aber auch mit so ein paar Wolken. Im Großen und Ganzen wird das heute wieder ein sehr sonniger und sehr warmer Tag auf der Insel. Top-Temperatur liegt bei 32 Grad. Heute Morgen sind wir schon bei 22 Grad in Alcudia und 21 Grad in Campos. Es ist heute mal wieder nicht so ganz ausgeschlossen, dass es vielleicht hier und da örtlich ein bisschen Regen gibt. Das ist dann aber wirklich ganz lokal. Die Regenwahrscheinlichkeit liegt bei 20%, sagt der spanische Wetterdienst. Und wenn wir schon mal auf die kommenden Tage schauen, dann sagt der Inselradio-Wettertrend, dass es weiterhin sommerlich bleibt, mit einem Mix aus Sonne und Wolken. Und zum Wochenende hin wird es dann sogar noch heißer. Morgen am Freitag schon mit einer Top-Temperatur von 34 Grad. Und tatsächlich ist es so, dass am Samstag auf dem spanischen Festland eine neue Hitzewelle startet. Ab Montag soll die dann auch auf den Balearen spürbar sein.
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2: Im Studio Imme Kasten. Das ging dann tatsächlich doch fix. Union und SPD haben sich offenbar schon am ersten Tag ihres Koalitionsgipfels auf ein großes Reformpaket geeinigt. Nach rund 8 Stunden Verhandlungen im Kanzleramt soll der Knoten geplatzt sein. Geplant sind unter anderem eine Einkommenssteuerreform sowie Vorhaben in den Bereichen Rente, Arbeitsmarkt, Wachstum und Bürokratieabbau. Was genau beschlossen wurde, verraten die Parteichefs heute Vormittag. Mit dem Ende des Tankrabatts sind die Spritpreise zunächst wieder in die Höhe geschossen und das sorgt nicht nur bei Autofahrern für Frust, sondern auch bei Experten für Kritik. Jana Klonikowski.
3: Zur Umstellung um 12 Uhr mittags gingen die Preise an vielen Tankstellen um etwa 20 Cent nach oben und auch schon in den vergangenen Tagen ist ein Preisanstieg zu sehen gewesen. Die Verbraucherzentrale spricht da bereits von Abzocke, auch weil die Rohölpreise wieder das Niveau von vor dem Irankrieg erreicht haben, die Spritpreise aber eben nicht. Ähnliche Kritik kommt vom ADAC. Die Ölunternehmen weisen diese Vorwürfe zurück.
2: Bundeswehrreservisten können bald zu Übungen verpflichtet werden. Der Arbeitgeberverband fordert deswegen Planungssicherheit. Es brauche Transparenz und rechtssichere Verfahren, unter anderem auch was die Kostenerstattung angeht, sagt BDA-Präsident Dulger. Aktuell muss der Arbeitgeber noch zustimmen. In Venezuela gilt ab heute eine 7-tägige Staatstrauer. Damit soll der Opfer des verheerenden Doppelerdbebens vergangene Woche gedacht werden. Fast 2000 Todesopfer wurden bisher geborgen. Zehntausende Menschen werden noch vermisst. Bei der Fußball-WM geht's für England, Belgien und Co-Gastgeber USA im Achtelfinale weiter. Alle drei haben ihre 16. Finalpartien gewonnen. Die Demokratische Republik Kongo, der Senegal und Bosnien-Herzegowina sind dagegen raus.
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1: Einen wunderschönen Start heute rein in den Donnerstag. Ich bin Lena Bernauer. Sie haben es ja gerade vielleicht auch im Wetter gehört. Die Temperaturen heute Morgen auf der Insel sind ja soweit recht angenehm. Mit 20, 21, 22 Grad. Aber vielleicht denken Sie, es fühlt sich aber irgendwie viel wärmer an. Das liegt wahrscheinlich daran, dass die Luftfeuchtigkeit heute Morgen extrem hoch ist vielerorts. Also in Palma zum Beispiel aktuell 81% Luftfeuchtigkeit. Da fühlt sich es auch bei 23 Grad wirklich richtig schwitzig an schon heute Morgen.

0: 7:08 Uhr, wunderschönen guten Morgen, hier ist das Inselradio am Donnerstag und in dieser Woche dreht sich bei uns alles um Rooftop-Bars auf Mallorca in unserem Thema der Woche. Dafür geht es natürlich ziemlich hoch hinaus und ich kann mir vorstellen, einige von Ihnen sagen jetzt, bitte nicht. Ich habe wahnsinnig Höhenangst. Ich kann nicht hoch hinaus. Aber für Sie haben wir auch was. Katrin Wagener aus dem Inselradio-Team hat recherchiert, wo Sie bei einer schönen Aussicht beim Essen und Trinken schwindelfrei bleiben.
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2: Für eine schöne Aussicht müssen Sie auf Mallorca nicht unbedingt in einer ausgewiesenen Rooftop-Bar bis in die letzte Etage fahren. Auch ein paar Stockwerke darunter haben Sie oft schon einen tollen Ausblick. Zum Beispiel im Restaurant Nautilus in Porto Soller. Von außen betrachtet erinnert die Terrasse des Restaurants ein bisschen an ein Baumhaus. Mit Rampen aus Holz, Schirmen, Lampions, grünen Ranken über den Köpfen und einer rustikalen Einrichtung. Bis auf Montag und Dienstag hat das Restaurant Nautilus täglich geöffnet. Einen richtig schönen Ausblick, ganz ohne Treppensteigen, haben Sie auch im Restaurant des Hotel Porticciol in Palma. Unter weißen Sonnenschirmen gibt's hier den freien Blick auf das türkisfarbene Meer und den kleinen Strand von Porticciol, wo übrigens auch das Musikvideo zu Despecha von Rosalía gedreht wurde. In dem Restaurant gibt's übrigens ein wöchentlich wechselndes Mittagsmenü. Und apropos Lunchen, das geht auch sehr schön im lila Portals Beach Restaurant Portals Naus. Das liegt direkt an einer Klippe mit Blick auf das Mittelmeer und den kleinen Hafen. Und wie der Name schon verrät, ist sowohl der Innen- als auch der Außenbereich ganz in der Lieblingsfarbe der Besitzer gehalten, nämlich lila.
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0: 7:16 Uhr, tollen Start rein in den Donnerstag. Hier ist das Inselradio gleich mit Michael Schulte. Der hat ja vor kurzem sein neues Album rausgebracht und hat jetzt einen richtig vollen Terminkalender. Ist im Sommer jetzt erstmal auf Tour, dann im Winter ist mal kurz Pause und dann geht es nächstes Jahr schon wieder auf Tour durch ganz Deutschland. Also Michael Schulte auf jeden Fall viel unterwegs in nächster Zeit. Bei uns hören Sie ihn gleich mit 5 a.m. noch vor 7:30.
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7:27 Uhr ist das Inselradio am Donnerstag. Schönen guten Morgen. Und das ist jetzt eine wichtige Nachricht für alle Familien hier auf Mallorca. Ab sofort kann Geld für die Kinderbetreuung beantragt werden. Wie viel Geld das genau ist und bis wann die Anträge eingegangen sein müssen, das ist gleich alles Thema bei uns in News gleich um 7:30 Uhr. Heute mit Marisa Challas.

0: 7.31 Uhr.
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2: Mit Marisa Challas. Hallo und schönen guten Morgen. Familien auf den Balearen können ab sofort den Cheque Canguro beantragen. Die Hilfe soll Betreuungskosten vor und nach dem Schulunterricht abdecken. Zum Beispiel für die Frühbetreuung oder die Betreuung nach dem Mittagessen. Pro Kind gibt es maximal 1.000 Euro. Die Anträge können bis zum 31. Juli gestellt werden. Vergeben wird das Geld nach Eingang der vollständigen und gültigen Anträge, solange das Budget reicht. Voraussetzung ist unter anderem, dass die Familie auf den Balearen gemeldet ist, die Betreuung wegen der Arbeit nötig ist und eine bestimmte Gehaltsgrenze nicht überschritten wird. Auf Mallorca war es schon vor Beginn der Hochsaison sehr voll. Nach neuen Zahlen des Statistikamts Ibestat hielten sich im April zeitweise mehr als 1,2 Millionen Menschen auf der Insel auf. Gezählt werden dabei nicht nur Einwohner, sondern auch Touristen und Besucher. Im Vergleich zum April vergangenen Jahres ist das zwar ein leichter Rückgang, trotzdem bleibt der Wert für einen Frühlingsmonat sehr hoch. An der Playa de Palma ist ein neues Co-Living-Projekt geplant. Die Stadt Palma hat den Umbau eines bestehenden Gebäudes in Arenal genehmigt. Dort sollen 32 kleine Wohneinheiten mit Platz für bis zu 71 Bewohner entstehen. Jede Unterkunft ist rund 24 Quadratmeter groß und verfügt über eine kleine Küche und ein Bad. Geplant sind auch Gemeinschaftsbereiche, eine Waschküche und Stellplätze für Fahrräder. Das Gebäude war bisher ein Geschäft mit 3 Wohnungen und wird nun komplett umgebaut.
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2: Heute am Donnerstag wird es wieder sehr sonnig und warm hier auf der Insel mit einer Top-Temperatur von 32 Grad. Die Regenwahrscheinlichkeit 20%. Es ist also nicht ganz ausgeschlossen, dass sich hier und da ganz örtlich etwas Regen dazu mischt.
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0: Herausgegeben vom spanischen Wetterdienst AEMET für die Küsten Mallorcas. Um Mallorca weht der Wind meist Nord 3 bis 4, im Nordosten und Osten zeitweise 4 bis 6, nachmittags nachlassend und teils westdrehend. Die See ist leicht bis stark bewegt, mit nördlicher Dünung um 1 bis 2 Meter. Und die Temperatur des Mittelmeers rund um Mallorca liegt aktuell im Schnitt bei 27 Grad.
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0: 7.33 Uhr. Wunderschönen Start rein in den Donnerstag heute. Und nicht wundern, wenn Sie heute in Alcudia hier auf der Insel unterwegs sind und sich irgendwie denken, warum hatten wir heute so viel zu? Ist doch einfach Donnerstag. Nix hat offen. Gefühlt. Tatsächlich ist heute in Alcudia Feiertag. Das gibt's ja, dass Orte und Gemeinden hier auf der Insel einzelne Feiertage selbst bestimmen dürfen. Deshalb heute in Alcudia wird die Schutzpatronin gefeiert, die Virgen de la Victoria. Deshalb heute Feiertag. Aber natürlich gibt's trotzdem auch in Alcudia vielleicht hier und da so ein paar vereinzelt Geschäfte, die offen haben, trotz Feiertag heute.

0: 7:40 Uhr.
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0: Es dauert heute Morgen länger, wenn Sie auf der Inka-Autobahn unterwegs sind. In Fahrtrichtung Palma ist wie immer viel Verkehr. Auf der Ringautobahn, da dauert es heute Morgen auch länger in Palma, vor allem in Fahrtrichtung Andratx. Da hat es inzwischen auch schon 2 Unfälle gegeben, deshalb gibt es Stau. Auf dem Paseo Marítimo ist auch einiges los in beiden Richtungen inzwischen und auch auf den Avenidas und in der Calle Aragón ist es voller. Falls Sie aber noch was gesehen haben, noch einen Stau, noch einen Blitzer, dann schicken Sie es uns einfach durch an die Studio-WhatsApp. 683 500 100.
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0: 7.48 Uhr ist es. Schönen guten Morgen.
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5: Heute Morgen recht angenehme Temperaturen bei Ihnen in Deutschland. Es ist auch überwiegend trocken und ziemlich sonnig heute Morgen. 18 Grad messen wir in Leipzig bei klarem Himmel. 19 Grad sind es in Frankfurt und in Düsseldorf und in Berlin bei 17 Grad auch wolkenlos. In Hamburg, wenn überhaupt, kleinere Wölkchen, 17 Grad sind es hier. Ein bisschen wärmer mit 20 Grad ist es in Stuttgart bei Sonne und Wolken. München auch recht freundlich bei 17 Grad. In der Schweiz heute Morgen auch meist sonnig. In Zürich wirklich komplett klarer Himmel bei 17 Grad. Österreich oft mal ein bisschen bewölkter, aber trotzdem warm mit 21 Grad in Wien heute Morgen. Wir schauen nach Rom. Da ist schon aufgeheizt mit 26 Grad, dazu Sonne und Wolken. Und in Helsinki erfrischender Regen bei 17 Grad.
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5: Auf der Insel schon ordentlich Temperatur heute Morgen mit 25 Grad inzwischen in Palma und 25 Grad auch in Campicafort. Das geht aber noch hoch auf eine Top-Temperatur von 32 Grad heute. Im Großen und Ganzen wird es ein recht sonniger Tag und eben auch ein recht warmer Tag. Allerdings, Sie merken es schon heute Morgen, es gibt ein paar Wölkchen, die über die Insel ziehen. Und es ist nicht ganz ausgeschlossen, dass sich hier und da ein paar Regentropfen dazu mischen heute. Die Regenwahrscheinlichkeit liegt bei 20%, sagt der spanische Wetterdienst. Und der Inselradio-Wettertrend, der sieht so aus, dass es in den kommenden Tagen weiterhin sommerlich ist, mit einem Mix aus Sonne und Wolken. Zum Wochenende hin wird es dann nochmal eine Spur heißer. Und morgen am Freitag heißt das dann, dass wir schon bei einer Top-Temperatur von 34 Grad sind. Ab Montag dann soll dann eine Hitzewelle hier auf den Balearen ankommen. Da wird es dann sogar nochmal wärmer.
4: 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Es ist 8 Uhr. 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
6: Im Studio Immekasten. Das ging tatsächlich mal fix. Union und SPD haben sich offenbar schon am ersten Tag ihres Koalitionsgipfels auf ein großes Reformpaket geeinigt. Finn Riebesell-Freundlieb berichtet.
7: Um 22.30 Uhr nach rund 8 Stunden Verhandlungen im Kanzleramt soll der Knoten bereits geplatzt sein. Eigentlich waren die Gespräche noch bis morgen angesetzt. Genaue Details gibt's noch nicht. Durchgesickert ist aber bereits, dass man sich auf eine Einkommensteuerreform sowie Vorhaben in den Bereichen Rente, Arbeitsmarkt, Wachstum und Bürokratieabbau geeinigt hat. Was genau beschlossen wurde, verraten die Parteichefs Merz, Söder, Klingbeil und Baas heute Vormittag.
6: Dass Bundeswehrreservisten bald zu Übungen verpflichtet werden können, bereitet den Arbeitgebern Sorgen. Der Präsident des Arbeitgeberverbandes BDA, Rainer Dulger, fordert jetzt Planungssicherheit. Colin Mock hat die Einzelheiten dazu.
8: Arbeitgeber müssen rechtzeitig informiert werden, um die Betriebsabläufe sicherstellen zu können, sagt er. Es brauche Transparenz und rechtssichere Verfahren, unter anderem auch was die Kostenerstattung angeht. Das Bundeskabinett hatte die neuen Bestimmungen für Reservisten gestern auf den Weg gebracht. Aktuell können Mitglieder der Reserve nur für Übungen rangezogen werden, wenn der Arbeitgeber zustimmt. Das soll sich ändern.
6: Mit dem Ende des Tankrabatts sind die Spritpreise zunächst wieder in die Höhe geschossen und das sorgt nicht nur bei Autofahrern für Frust, sondern auch bei Experten für Kritik. Die Verbraucherzentrale spricht von Abzocke, weil der Ölpreis die hohen Spritpreise aus ihrer Sicht nicht rechtfertigt. Dramatische Szenen in einem Krankenhaus in Ludwigslust bei Schwerin. Dort ist in der Nacht der Dachstuhl in Brand geraten. Mindestens 2 Menschen sind ums Leben gekommen. Über 30 wurden verletzt. Patienten und Personal wurden teils in Betten und Rollstühlen aus dem Gebäude gebracht. Die Feuerwehr ist weiter im Großeinsatz. Belgien, England und die USA stehen im Achtelfinale der Fußball-WM. England setzte sich 2:1 gegen die Demokratische Republik Kongo durch. Belgien 3:2 nach Verlängerung gegen den Senegal. Und Co-Gastgeber USA siegte gegen Bosnien-Herzegowina mit 2:0.
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5: Schön Start rein in den Donnerstag. Ich bin Lena Bernauer. Und in den Inselradio-Lokalnachrichten heute Marisa Challas.
9: Hallo, guten Morgen.
5: Wir schauen auf die Uhr. Es ist kurz nach 8. Mhm. Marisa, du und ich, wir sind hier im Studio. Wir sind noch nicht so zum Frühstücken gekommen bisher. Aber wir wissen, was Ex-Tennis-Profi Rafael Nadal jetzt gerade um diese Uhrzeit macht.
9: Der wird ganz sicherlich einen Toast mit Sardellen essen, hat er nämlich in einem Interview verraten. Und dass er jetzt generell auch mehr Zeit mit der Familie verbringt, seitdem er in Ruhestand ist. Ne? Also dem geht's, glaube ich, ganz gut.
5: Ich habe auch das Gefühl, also in dem Interview, da sagt er, ja, er steht morgens mit seinen Kindern auf, dann erstmal frühstücken, eben immer Toast mit Sardellen. Gut, ich meine, kann man machen. Also ich würde sagen, Rafael Nadal auf jeden Fall der herzhafte Frühstücker. Du?
9: Avocado-Toast.
5: Ach, auch?
9: Ja, den gibt's gleich.
5: Ja, okay.

0: 8.10 Uhr ist es. Wunderschönen Start heute rein in den Donnerstag. Hier ist das Inselradio und während Sie sich Ihren Frühstückstoast schmieren, schauen wir mal, was die Sterne für den Tag heute so bereithalten.
1: 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Widder.
0: Ein spannendes Abenteuer erwartet Sie, wenn Sie ausnahmsweise mal was riskieren. Worauf warten Sie? Energiepegel 90.
1: Stier.
0: Mond und Mars setzen Sie unter Dampf. Sie können mehr leisten, als Sie sich das selbst zutrauen. Energiepegel 100.
1: Zwilling.
0: Ein guter Rat sollte Ihnen zu denken geben. Vielleicht wäre tatsächlich eine Kurskorrektur angebracht. Energiepegel 85.
1: Krebs.
0: Wenn Sie unter Mars dranbleiben, steigen die Erfolgschancen. Ihre Ausdauer ist beeindruckend. Energiepegel 95.
1: Löwe.
0: Regen Sie sich unter Mondeinfluss nicht über die Schwächen anderer auf. Bleiben Sie tolerant. Niemand ist ohne Fehler. Energiepegel 80.
1: Jungfrau.
0: Kaum haben Sie sich von einer Aufregung erholt, bahnt sich schon das nächste Chaos an. Versuchen Sie locker zu bleiben. Energiepegel 90.
1: Waage.
0: Es spricht sich herum, wenn Sie perfektionistisch sind. Seien Sie in allen Lebenslagen gewissenhaft. Energiepegel 100.
1: Skorpion.
0: Die Anforderungen der Sterne halten sich heute in Grenzen. Widmen Sie sich heute Ihren ganz persönlichen Interessen. Energiepegel 95.
1: Schütze.
0: Wenn es Schwierigkeiten gibt, führen oft unkonventionelle Lösungen zum Erfolg. Probieren Sie was Neues. Energiepegel 90.
1: Steinbock.
0: Nehmen Sie auch in der Chefetage kein Blatt vor den Mund. Gute Vorgesetzte sind für konstruktive Kritik dankbar. Energiepegel 90.
1: Wassermann.
0: Unter Jupiter bricht der Ärger manchmal einfach aus Ihnen heraus. Dabei kann es Verletzte geben. Nehmen Sie Rücksicht. Energiepegel 80.
1: Fische.
0: Nur Venus weiß, wie es wirklich in Ihnen aussieht. Lassen Sie einen lieben Menschen an Ihrem Seelenleben teilhaben. Energiepegel 95.
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0: Sie kommen soweit ganz gut durch. Heute Morgen in und um Palma. Es dauert noch ein bisschen länger auf der Inka-Autobahn. Wenn Sie da stadteinwärts Palma fahren, bei der Auffahrt zur Ringautobahn gibt's den gewohnten Rückstau. Auf der Ringautobahn selbst dauert's länger in Fahrtrichtung Andratsch. In der Gegenrichtung kommen Sie ganz gut durch. Dann in Palma selbst ist viel los heute Morgen auf dem Paseo Marítimo. Und auch auf den Avenidas dauert's ein kleines bisschen länger.
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8:28 schön start rein in den Donnerstag. Hier ist das Inselradio und vielleicht hatten Sie in diesem Jahr auch das Gefühl, gerade schon im Frühjahr, irgendwie ist schon ziemlich viel los auf der Insel. Das war nicht nur ein Gefühl, es gibt jetzt Zahlen, wie voll es schon im Frühling hier auf der Insel war. Gleich bei uns in den Lokalnachrichten nach einem Song um 8:30.

0: Regione. 8.31 Uhr.
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2: Mit Marisa Challas. Hallo und schönen guten Morgen. Familien auf den Balearen können ab sofort den Cheque Canguro beantragen. Die Hilfe soll Betreuungskosten vor und nach dem Schulunterricht abdecken. Zum Beispiel für die Frühbetreuung oder die Betreuung nach dem Mittagessen. Pro Kind gibt es maximal 1.000 Euro. Die Anträge können bis zum 31. Juli gestellt werden. Vergeben wird das Geld nach Eingang der vollständigen und gültigen Anträge, solange das Budget reicht. Voraussetzung ist unter anderem, dass die Familie auf den Balearen gemeldet ist, die Betreuung wegen der Arbeit nötig ist und eine bestimmte Gehaltsgrenze nicht überschritten wird. Auf Mallorca war es schon vor Beginn der Hochsaison sehr voll. Nach neuen Zahlen des Statistikamts Ibestat hielten sich im April zeitweise mehr als 1,2 Millionen Menschen auf der Insel auf. Gezählt werden dabei nicht nur Einwohner, sondern auch Touristen und Besucher. Im Vergleich zum April vergangenen Jahres ist das zwar ein leichter Rückgang, trotzdem bleibt der Wert für einen Frühlingsmonat sehr hoch. An der Playa de Palma ist ein neues Co-Living-Projekt geplant. Die Stadt Palma hat den Umbau eines bestehenden Gebäudes in Arenal genehmigt. Dort sollen 32 kleine Wohneinheiten mit Platz für bis zu 71 Bewohner entstehen. Jede Unterkunft ist rund 24 Quadratmeter groß und verfügt über eine kleine Küche und ein Bad. Geplant sind auch Gemeinschaftsbereiche, eine Waschküche und Stellplätze für Fahrräder. Das Gebäude war bisher ein Geschäft mit 3 Wohnungen und wird nun komplett umgebaut.
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2: Heute am Donnerstag wird es wieder sehr sonnig und warm hier auf der Insel mit einer Top-Temperatur von 32 Grad. Die Regenwahrscheinlichkeit 20%. Es ist also nicht ganz ausgeschlossen, dass sich hier und da ganz örtlich etwas Regen dazu mischt.
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3: Heute am Donnerstag sind ein paar Wochenmärkte auf der Insel, die tatsächlich gar nicht mal so bekannt sind unter Leuten, die die Insel besuchen. Einmal haben wir zum Beispiel den Wochenmarkt in Inca. Das ist wirklich ein großer Wochenmarkt und gerade Inca ist ja bekannt für Lederwaren. Also egal ob ein neues Portemonnaie oder vielleicht auch tolle neue Schuhe, da sind sie in Inca auf jeden Fall an der richtigen Adresse. Und außerdem ist heute im Stadtteil Pedegarau Markt. Da gibt es eine Markthalle in Palma und das ist auch wirklich ein sehr schöner Markt. Der ist zum Teil im Freien, zum Teil in der Markt. Perfekt, um dann ein bisschen zu stöbern, was zu essen. Da gibt es auch zum Beispiel kleine Bars, wo Sie direkt auch ein bisschen frühstücken können heute.
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3: 8.34 Uhr, schönen Start heute rein in den Donnerstag. Vielleicht kommen Sie gerade schon zurück von der ersten Runde am Pool oder am Meer, haben heute Morgen schon früh antizyklisch gebadet, bevor dann alle kommen, nach dem Frühstück an den Strand. Von uns gibt's zum Start jetzt in den Tag Musik von Kamrad, Hug Yourself.

0: Schönen guten Morgen um 8.40 Uhr.
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0: Nach wie vor dauert es länger, wenn Sie auf der Ringautobahn heute Morgen unterwegs sind. Vor allem in Fahrtrichtung Andratsch. In der Gegenrichtung, also Richtung Flughafen, da kommen Sie soweit ganz gut voran. Außerdem ist heute Morgen noch mehr los auf dem Paseo Marítimo in Palma. In beiden Richtungen dauert es da ein bisschen länger, bis Sie durch sind. Ebenso auf den Avenidas. Wenn Sie abseits dessen noch was gesehen haben, Stau oder Blitzer, schicken Sie es uns an unsere Studio-WhatsApp. Das ist die 683-500-100.
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0: 6:51, guten Morgen.
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0: Heute Abend gibt's ein richtig schönes Konzert in Palma im Trui-Theater. Und zwar tritt da auf Valeria Castro. Das ist eine Sängerin, die macht so eine Mischung aus Folk- und Popmusik, sehr emotionale Musik und auch sehr persönlich. Und deshalb ist sie auch wirklich in Spanien in den letzten Jahren immer bekannter geworden. Klingt so. Das Konzert von Valeria Castro heute Abend im Trui-Theater um 21.30 Uhr. Also perfekt, um da noch nach oder vor dem Abendessen vorbeizuschauen. Tickets gibt's ab 36 Euro. Den Link zu den Tickets und natürlich ganz viele weitere Infos zu Events hier auf der Insel finden Sie wie immer online bei uns. Inselradio.com im Eventkalender.
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2: Bei Ihnen in Deutschland heute ein sonniger Start rein in den Tag größtenteils. In Düsseldorf bei 20 Grad, in Frankfurt und Stuttgart bei jeweils 21 Grad. Leipzig und Berlin auch recht freundlich bei 19 Grad jeweils. Ein paar kleinere Wölkchen kann es geben, in Hamburg bei 19 Grad und in München heute Morgen 18 Grad, auch hier wolkenlos. Die einzige Ecke, wo es so ein bisschen grauer ist und auch mal nass, das ist tatsächlich an der Nordsee. In der Schweiz, da ist es heute Morgen dann wiederum auch sehr sonnig mit 19 Grad in Zürich und Österreich. Ein paar Wolken hier und da, aber auch schon gut warm mit 22 Grad in Wien. Wir schauen noch nach Paris, dort heute Morgen 17 Grad bei Sonne und Wolken und in Lissabon 23 Grad mit ein paar kleineren Wölkchen.
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2: Auf der Insel ist schon gut warm heute Morgen, da braucht schon mal den Fächer direkt im Bus. Es ist nämlich schon 26 Grad warm in Sóller und 27 Grad sogar schon in Calador. Das geht hoch auf eine Top-Temperatur von 32 Grad heute. Dazu gibt es viel Sonne, allerdings auch mal ein paar kleinere Wölkchen am Himmel. Und ganz ausgeschlossen ist es nicht, dass heute vielleicht auch mal ganz lokal ein bisschen Regen dabei ist. Die Regenwahrscheinlichkeit liegt bei 20%, sagt der spanische Wetterdienst. In den kommenden Tagen ist dann weiterhin sehr sommerlich mit einem Mix aus Sonne und Wolken. Und zum Wochenende hin wird es sogar noch heißer. Morgen am Freitag mit einer Top-Temperatur schon von 34 Grad.
1: 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Es ist 9 Uhr. 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
3: Im Studio Imme Kasten. Schwarz-Rot schwingt die Reformkeule. Beim Koalitionsausschuss im Kanzleramt haben Union und SPD offenbar schneller als erwartet ein großes Reformpaket geschnürt. Durchgesickert ist schon. Es geht unter anderem um eine Einkommenssteuerreform sowie Vorhaben zur Rente, Arbeitsmarktwachstum und weniger Bürokratie. Die genauen Details verraten die Parteichefs Merz, Söder, Klingbeil und Baas in diesen Minuten. In Ludwigslust bei Schwerin hat die Feuerwehr am Morgen Patienten und Personal aus einem brennenden Krankenhaus gerettet. Für zwei Menschen kam allerdings jede Hilfe zu spät. Über 30 weitere wurden verletzt. Finn Rebesell-Freundlieb berichtet.
4: Es sind dramatische Szenen, die sich heute Morgen in der 12.000 Einwohnerstadt in Mecklenburg-Vorpommern abgespielt haben. Der Dachstuhl der Radiologie des Helene-von-Bülow-Klinikums war gegen 20 nach 4 in Brand geraten. Einsatzkräfte brachten Patienten teils in Betten und Rollstühlen aus dem Gebäude und versorgten sie auf einer Rasenfläche. Der Rauch verbreitete sich rasend. Die Feuerwehr ist weiter im Großeinsatz. Die Hintergründe sind noch unklar.
3: Wir sitzen auf einem echten Schatz. In all den Handys, die noch irgendwo in Schubladen in Deutschland rumliegen, sind viele wichtige Rohstoffe. Die Deutsche Rohstoffagentur hat sich das genau angeschaut. Tom Husse mit den Einzelheiten dazu.
5: Rund 170 Millionen Schubladenhandys horten die Deutschen demnach zu Hause. Und in diesen steckt zusammengerechnet allein eine Tonne Gold. Dazu kommen tausende Tonnen Alu und Kupfer, aber auch die wichtigen seltenen Erden. Die Rohstoffagentur spricht von einer urbanen Mine, die aber weitgehend ungenutzt bleibt, denn nur etwa jedes zehnte Handy wird recycelt. Viele liegen eben zu Hause rum. Die Rohstoffe rauszuholen und wieder zu verwerten ist aber auch technisch und wirtschaftlich schwierig.
3: Bundeswehrreservisten können bald zu Übungen verpflichtet werden. Der Arbeitgeberverband fordert deswegen Planungssicherheit. Es brauche Transparenz und rechtssichere Verfahren, unter anderem auch was die Kostenerstattung angeht, sagt BDA-Präsident Dulger. Aktuell muss der Arbeitgeber noch zustimmen. Belgien, England und die USA stehen im Achtelfinale der Fußball-WM. England setzte sich 2:1 gegen die Demokratische Republik Kongo durch. Belgien 3:2 nach Verlängerung gegen den Senegal. Und Co-Gastgeber USA siegte gegen Bosnien-Herzegowina mit 2:0.
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2: Kurz nach 9 ist es Lena Bernauer hier. Schönen Start rein in den Donnerstag.
6: Guten Morgen.
2: In den Lokalnachrichten hier beim Inselradio ist heute Marisa Challas.
6: Hallo.
2: Und heute Abend, 21 Uhr, hockt ja ganz Spanien und auch die ganze Insel wahrscheinlich vom Fernseher. Heute Abend spielt nämlich Spanien bei der Fußball-WM gegen Österreich. Aber ich sag explizit, fast ganz Spanien hockt vom Fernseher. Marisa, nö,
6: ja,
2: oder?
6: Ich trau's mich fast gar nicht zu sagen, aber ich nutze dann schon manchmal die Gelegenheit, um einfach vielleicht an den Strand zu fahren, einkaufen zu gehen, weil es einfach leer ist, ne?
2: Oh, das ist tatsächlich, glaube ich, der absolute Insider-Tipp. Heute Abend einkaufen gehen? Ich glaube, da ist kein Mensch außer den Leuten an der Kasse.
6: Ja, nicht viele, genau.
2: Und am Strand auch.
6: Ja, und ich habe ja auch gerade den WM-Plan vor mir liegen. Also da kann man immer gut gucken, wann gehe ich jetzt einkaufen.

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2: Heute Abend gibt's nur eins, was auf den ganzen Fernsehgeräten hier auf Mallorca und überhaupt in ganz Spanien läuft. Fußball. Erstmal schönen guten Morgen. Hier ist das Inselradio um 9.10 Uhr. Und Sie haben es ja vielleicht eben schon bei uns gehört. Heute Abend trifft Spanien bei der Fußball-WM auf Österreich um 21 Uhr. Und das ist natürlich die Art von Spiel, die auch in einigen Familien hier auf der Insel für, ich nenne es mal, spontane spielerische Rivalitäten sorgt. Und zwar in den gemischten spanisch-österreichischen Haushalten hier auf der Insel. Das gibt's auch bei unserem Inselradio-Team. Andrea nämlich, die kümmert sich bei uns unter anderem um Administration, ist Österreicherin, lebt schon seit Ewigkeiten auf der Insel und ihr Mann, Toni, ist Spanier. Jetzt wollten wir wissen von Andrea, wie läuft denn das heute Abend beim Spiel Österreich-Spanien bei euch zu Hause?
3: Das fragen mich die letzten Tage eigentlich alle. Also der Toni, der ist ja ein großer Fußballfanatiker. Er kann fast nicht schlafen nachts, weil er muss sich alle Spiele anschauen. Und mein Papa ließ schon ausrichten, er wollte wissen, ob Toni schon Angst hat vor dem Spiel. Meine Tochter, die ist offen für Bestechungsangebote. Also wir werden sehen, auf welcher Seite sie dann steht.
2: Und wie schaut ihr heute Abend, Andrea?
3: Wir werden einfach Popcorn machen und dann das Spiel genießen und jeder sein Team anfeuern.
2: Ja, und das Schöne ist ja bei sowas, bei den gemischten spanisch-österreichischen Haushalten heute Abend hier auf der Insel. Egal wer ein Tor schießt, wird immer gejubelt dann. Heute Abend ab 21 Uhr beim WM-Spiel Spanien-Österreich.

0: 9.18 Uhr.
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0: Es läuft heute Morgen ganz gut auf den Straßen in und um Palma. Es dauert wie gewohnt noch ein bisschen länger auf der Ringautobahn in Fahrtrichtung Andratsch und auch auf der Inka-Autobahn, der MA13, bei der Auffahrt zur Ringautobahn in Fahrtrichtung Palma. Ansonsten kommen Sie heute Morgen aber inzwischen ziemlich gut durch.
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0: Es ist gleich 9:30.
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2: Mit Marisa Challas. Hallo und schönen guten Morgen. Familien auf den Balearen können ab sofort den Cheque Canguro beantragen. Die Hilfe soll Betreuungskosten vor und nach dem Schulunterricht abdecken. Zum Beispiel für die Frühbetreuung oder die Betreuung nach dem Mittagessen. Pro Kind gibt es maximal 1.000 Euro. Die Anträge können bis zum 31. Juli gestellt werden. Vergeben wird das Geld nach Eingang der vollständigen und gültigen Anträge, solange das Budget reicht. Voraussetzung ist unter anderem, dass die Familie auf den Balearen gemeldet ist, die Betreuung wegen der Arbeit nötig ist und eine bestimmte Gehaltsgrenze nicht überschritten wird. Mitten in Palma ist in der Nacht ein Müllwagen von Emaya komplett ausgebrannt. Das Fahrzeug war gegen 2.15 Uhr auf der bekannten Einkaufsstraße Jaime Tercero unterwegs, als es plötzlich Feuer fing. Die Flammen breiteten sich schnell aus und es kam zu mehreren kleinen Explosionen. Dabei wurden Schaufenster umliegender Geschäfte sowie einige geparkte Autos beschädigt. Verletzt wurde aber niemand. Der betroffene Abschnitt war zeitweise gesperrt. Auf den Balearen gibt es so viele Spitzenverdiener wie noch nie. Nach neuen Daten der spanischen Steuerbehörde verdienten im Jahr 2024 knapp 700 Menschen mehr als 600.000 Euro im Jahr. Das sind doppelt so viele wie noch vor 5 Jahren. Gleichzeitig wächst aber auch die Zahl der Menschen mit sehr niedrigen Einkommen. Rund 186.000 Steuerzahler gaben weniger als 12.000 Euro Jahreseinkommen an.
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2: Heute am Donnerstag wird es wieder sehr sonnig und warm hier auf der Insel mit einer Top-Temperatur von 32 Grad. Die Regenwahrscheinlichkeit 20%. Es ist also nicht ganz ausgeschlossen, dass sich hier und da ganz örtlich etwas Regen dazu mischt.
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3: Wenn Sie in diesen Minuten auf der Flughafenautobahn unterwegs sind, nach Palma oder in Richtung Flughafen, dann sehen Sie wirklich genau jetzt ein Flugzeug, das über Ihrem Auto zum Landeanflug ansetzt in Palma. Das ist ein Flugzeug, das kommt aus Leeds. Und ich glaube, an Bord sind alle recht müde. Die sind nämlich heute Morgen um 6 Uhr losgeflogen. Das ist nur ein Flugzeug insgesamt von 958 Starts und Landungen am Flughafen Palma heute.
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3: 9.32 Uhr. Schönen Start rein heute in den Donnerstag. Der Ventilator auf dem Schreibtisch läuft und im besten Fall sind die Eiswürfel auch schon kalt gestellt im Gefrierfach. Die brauchen Sie heute auf jeden Fall. Sie haben ja gerade gehört, wird auch heute wieder ein heißer Tag auf der Insel.

0: 9:39 Uhr. Wunderschönen Start rein in den Tag. Hier ist das Inselradio, gleich mit Musik von Rosalía, die jetzt in einem Interview gesagt hat, auf Tour gehen, das mag sie ja so gar nicht. Sie hat gesagt, sie ist einfach nicht der Mensch dafür, der jeden Tag wohin kommt, sich schön häuslich einrichtet und gleich am nächsten Tag wieder Koffer packen und weiter. Da ist sie wirklich kein großer Fan davon. Drumherum kommen wird Rosalía nicht. Sie ist einfach gerade eine der gefragtesten, bekanntesten, berühmtesten spanischsprachigen Musikerinnen. Sie hören sie gleich bei uns mit La Perla, noch vor 10.
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0: 9.48 Uhr, schönen guten Morgen. Hier ist das Inselradio und ich glaube, wir kennen das alle. Kaum haben Sie Mallorca verlassen, wollen Sie am liebsten schon wieder den nächsten Flug buchen. Und genau so geht's auch den Stars.
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0: Kris Jenner, Mutter von Kim Kardashian und überhaupt Familienoberhaupt des gesamten Kardashian-Clans, war ja erst vor 3 Wochen auf Mallorca und jetzt... Ja, hallo, ist sie schon wieder da. Gemeinsam mit einer guten Freundin, die auch viele von Ihnen kennen, nämlich Talkshow-Star Oprah Winfrey. Vor exakt einem Jahr waren die übrigens schon mal gemeinsam hier und waren auch damals gemeinsam auf der Mega-Yacht Rising Sun, mit der sie eben auch dieses Mal wieder unterwegs sind. Also

offensichtlich hat es beiden im vergangenen Sommer so gut gefallen, dass sie zueinander gesagt haben, weißt du was, Oprah, Chris, das machen wir wieder im nächsten Jahr, auch im Juli. Also halten Sie die Augen offen auf der Insel. Kris Jenner und Oprah Winfrey gehen natürlich nämlich ab und zu auch mal an Land. Die verhalten sich aber recht unauffällig. Trotzdem mal schauen, in den vergangenen Jahren waren sie zum Beispiel öfter mal in Porto Soya, Valdemossa, Deja, Bucht Fossa Calabra. Da sind, glaube ich, die Chancen ganz gut, dass Sie die vielleicht mal sehen und sei es eben nur auf der Rising Sun. Ganz aktuell liegt die Rising Sun übrigens in der Nähe von El Toro und Portals Vase auf dem Meer. Aha.

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3: Das ist ein recht freundlicher Start rein in den Tag bei Ihnen in Deutschland und die Temperaturen sind bisher auch recht angenehm. 21 Grad sind es in Leipzig und Berlin bei ganz viel Sonne, 23 Grad schon in Düsseldorf und in Frankfurt, auch hier ist es sonnig. In Stuttgart sogar schon 24 Grad, auch hier recht freundlich, genauso in München bei 20 Grad, in Hamburg bei 21 Grad. Die einzige Ecke, wo es so ein bisschen grauer und nasser ist, das ist tatsächlich an der Nordsee, da eben etwas durchwachsener. In der Schweiz heute auch viel Sonne, 21 Grad sind es in Zürich und Österreich ein paar mehr Wolken, aber trotzdem warm mit 24 Grad in Wien. Wir schauen nach Oslo, dort regnet es bei 16 Grad und in Kopenhagen gibt es einen Sonne-Wolken-Mix bei 20 Grad.
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3: Die Schattenparkplätze auf dem Supermarktparkplatz, die sind heute wieder richtig begehrt. Logisch bei den Temperaturen. Wir sind jetzt schon bei 27 Grad in Felanitz und 28 Grad in Soyer. Und das geht auch nur nach oben auf eine Top-Temperatur von 32 Grad heute. Dazu gibt's viel Sonne, ab und zu mal ein paar Wölkchen, die meist harmlos sind. Aber es ist nicht so ganz ausgeschlossen, dass es mal wirklich ganz lokal heute ein paar Regentropfen geben kann. Es kann auch wirklich sein, dass wir davon überhaupt nichts mitbekommen, schon ein paar Kilometer weiter. Die Regenwahrscheinlichkeit ist entsprechend gering, liegt bei 20%, sagt der spanische Wetterdienst. Und der Inselradio-Wettertrend, der sieht dann so aus, dass es in den kommenden Tagen weiterhin sommerlich bleibt, mit einem Mix aus Sonne und Wolken. Und zum Wochenende hin wird es sogar noch heißer. Morgen am Freitag schon mit einer Top-Temperatur von 34 Grad. Und am Samstag dann soll eine neue Hitzewelle das spanische Festland erreichen. Hier auf der Insel, auf den Balearen allgemein, bekommen wir das dann ab Montag zu spüren. Da wird es dann wieder richtig knackig heiß.
2: 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Es ist 10 Uhr. 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
4: Im Studio Imme Kasten. Die schwarz-rote Bundesregierung will jetzt beim Thema Reformen Nägel mit Köpfen machen. Die Koalitionsspitzen haben eine Steuerreform angekündigt. Unter anderem soll die Einkommenssteuer gesenkt werden. Kanzler Merz sagt:
5: Wer unter Teuerung, Inflation und stagnierenden Löhnen am meisten leidet, wird entlastet. Wir rechnen mit bis zu 600 Euro pro Jahr für einen Durchschnittshaushalt.
4: Außerdem soll die Rentenreform noch bis Jahresende umgesetzt werden und die telefonische Krankschreibung wegfallen. Stattdessen braucht es wieder ab dem ersten Krankheitstag eine Bescheinigung. Sonn- und Feiertagszuschläge sollen erhöht werden. Dramatische Szenen in einem Krankenhaus in Ludwigslust bei Schwerin. Dort ist in der Nacht der Dachstuhl in Brand geraten. Mindestens 2 Menschen sind ums Leben gekommen, über 30 wurden verletzt. Patienten und Personal wurden teils in Betten und Rollstühlen aus dem Gebäude gebracht. Die Feuerwehr ist weiter im Großeinsatz. Wir sitzen auf einem echten Schatz. In all den Handys, die noch irgendwo in Schubladen in Deutschland rumliegen, sind viele wichtige Rohstoffe. Die Deutsche Rohstoffagentur hat sich das genau angeschaut. Tom Husse mit den Einzelheiten dazu.
6: Rund 170 Millionen Schubladenhandys horten die Deutschen demnach zu Hause. Und in diesen steckt zusammengerechnet allein eine Tonne Gold. Dazu kommen tausende Tonnen Alu und Kupfer, aber auch die wichtigen seltenen Erden. Die Rohstoffagentur spricht von einer urbanen Mine, die aber weitgehend ungenutzt bleibt, denn nur etwa jedes 10. Handy wird recycelt. Viele liegen eben zu Hause rum. Die Rohstoffe rauszuholen und wieder zu verwerten ist aber auch technisch und wirtschaftlich schwierig.
4: In der Ukraine hat Russland eine der heftigsten Angriffswellen seit Kriegsbeginn gestartet. Mehrere Städte wurden zur Zielscheibe, mindestens 13 Menschen sind ums Leben gekommen. Dutzende wurden verletzt. Getroffen wurden vor allem Wohngebiete, heißt es aus Kiew.
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3: Kurz nach 10 ist es. Kommen Sie gut rein heute in den Donnerstag. Ich bin Lena Bernauer. Vielleicht haben Sie den Kofferraum schon voll gepackt mit der Kühlbox, mit den Handtüchern, mit dem Sonnenschirm, dem Strandstuhl. Das ist ja immer, als würden Sie verreisen, wenn Sie einfach mal einen richtig ausgiebigen Strandtag planen. Wenn Sie da gerade unterwegs sind zu Ihrer Lieblingsbucht, zu Ihrem Lieblingsstrand, dann gibt's von uns dazu jetzt Musik von Nico Santos, All Time High. 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
1: Wunderschönen guten Morgen. Hier ist das Inselradio am Donnerstag mit Besuch um diese Uhrzeit bei uns im Studio. Alexandra Bosse von der Mallorca Zeitung ist hier.
2: Hallo, schönen guten Morgen.
1: Alexandra, richtig sportlich. Ich bin beeindruckt. Bei den Temperaturen bist du ja hier zu uns im Sender geradelt.
2: Ja, ich bin direkt am Paseo Maritimo langgefahren und habe dann im Hintergrund auch gleich die Mein Schiff Flow gesehen, die in den Hafen eingelaufen ist.
1: Du warst nämlich auf der Mein Schiff Flow tatsächlich. Spielt auch eine Rolle jetzt in der aktuellen Ausgabe.
2: Genau, wir haben eine Sonderbeilage zum Thema Tourismus. Und da ich halt mitfahren durfte bei der Mein Schiff Flow, genau wie euer Kollege Dominik, hatte ich die Ehre, die CEO Wiebke Meyer von TUI Cruises kennenzulernen und durfte sie auch interviewen. Da haben wir ein zweiseitiges Interview mit ihr in der Ausgabe. Sehr interessante Frau. Ich habe natürlich auch eine Reisereportage gemacht.
1: Ja, freue mich ja schon drauf. Dann habt ihr noch einen ganz spannenden Report bei euch in der aktuellen Ausgabe. Und da geht es um was glaube ich, schon jeder hier auf der Insel gesehen hat. An der einen Ecke mehr, mal weniger. Um so Aufkleber, die immer überall hingebeppt sind.
2: Kennt, glaube ich, wirklich jeder, wenn man an der Ampel wartet oder so, dass man irgendwo auf einmal so die Augen irgendwo hingehen und man denkt, was ist das? Und viele Aufkleber sind auf Deutsch. Und das sorgt für gewissen Ärger auch hier auf der Insel bei den Bewohnern. Und meine Kollegin Sophie Mono hat sich das mal als Aufhänger genommen und ist dem nachgegangen. Und zum Beispiel war vor kurzem auch in Cap de Pera wurde die Skulptur von Gustavo, mein Tourist, wurde total zugeklebt mit Aufklebern von einem deutschen Sportverein. Da gab es dann wirklich auch Ärger mit dem Rathaus. Der Verein hat sich entschuldigt, aber ja, ein spannendes Thema.
1: Und dann habt ihr auch noch ein Interview geführt, das finde ich auch ganz toll, und zwar mit einem Comedian hier von der Insel. Der kommt, glaube ich, aus Manacor, richtig?
2: Genau, und zwar geht es da um Younes Chaib, der ist 31 und ist halt Mallorquiner, aber mit marokkanischem Hintergrund. Und der hat eigentlich Tourismus studiert und ist irgendwie da so ein bisschen reingerutscht und mittlerweile richtig groß und tritt in einer der bekanntesten Late-Night-Shows Spaniens auf, in La Revuelta bei La Una. Meine Kollegin Sara Lopez, die hat ihn zu seinem Werdegang befragt und ja auch zum Thema Rassismus.
1: Diese ganzen spannenden Themen, Interviews, Reportagen, die finden Sie dann natürlich wie immer ab heute am Kiosk in der aktuellen Ausgabe der Mallorca-Zeitung. Danke, Alexandra.
2: Gerne.
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0: 19. Hier ist das Inselradio am Donnerstag und das gibt's auch nicht oft. Ein Gratiskonzert von Enrique Iglesias. Gab's aber am vergangenen Sonntag und zwar in Monterrey in Mexiko im Rahmen eines Public Viewing Events zur Fußball-Weltmeisterschaft. Da ist Enrique Iglesias tatsächlich gratis aufgetreten. Das war natürlich völlig überlaufen. Da sind die Leute schon Stunden vorher hingeströmt, weil sie dabei sein wollten. Bei uns hören Sie ihn gleich zusammen mit Bad Bunny El Baño noch vor 10:30 bei uns.
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10.27 Uhr, das Inselradio hier am Donnerstag. Und klar, mit den öffentlichen Verkehrsmitteln hier auf der Insel umherreisen, das ist sehr beliebt geworden. Entsprechend gibt es ein paar Strecken, da ist natürlich auch immer viel los. Und jetzt fahren aber auch mehr TIB-Überlandbusse seit gestern. Auf welchen Strecken da jetzt mehr Busse unterwegs sind, gleich bei uns in den Lokalnachrichten nach einem Song um 10:30 Uhr.

0: 10.31 Uhr.
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2: Mit Marisa Challas. Hallo und schönen guten Tag. Auf Mallorca war es schon vor Beginn der Hochsaison sehr voll. Nach neuen Zahlen des Statistikamts Ibestat hielten sich im April zeitweise mehr als 1,2 Millionen Menschen auf der Insel auf. Gezählt werden dabei nicht nur Einwohner, sondern auch Touristen und Besucher. Im Vergleich zum April vergangenen Jahres ist das zwar ein leichter Rückgang, trotzdem bleibt der Wert für einen Frühlingsmonat sehr hoch. Seit dem 15. Juni sind in Alcudia rund 2000 Stellplätze ausschließlich für Anwohner reserviert. Jetzt sieht die Gemeinde eine erste Bilanz. Rund 200 Strafzettel wurden bereits verteilt. Wer ohne Berechtigung auf den grün markierten Flächen parkt, muss 200 Euro zahlen. Anwohner brauchen dafür eine kostenlose grüne Karte. Voraussetzung ist ein Wohnsitz in Alcudia. Betroffen sind der Ortskern, der Hafen von Alcudia sowie stark ausgelastete Strand- und Wohnbereiche wie Esclot und Alcanada. Auf Mallorca fahren seit gestern mehr TEB-Überlandbusse. Die Balearenregierung verstärkt mehrere besonders stark genutzte Linien im Sommer, um so überfüllte Busse zu vermeiden. Insgesamt kommen 6 zusätzliche Fahrzeuge zum Einsatz. Auf der Linie 203 zwischen Port de Sóller und Palma steigen die Frequenzen teils um bis zu 43%. Und auch Verbindungen nach Magaluf, St. Elm, Alcudia und Porto Poyenza werden weiter ausgebaut. Außerdem läuft auf der Linie 203 derzeit ein Pilotprojekt. Fahrgäste mit der Intermodalkarte oder der Tarjeta Única können für die tägliche 15-Uhr-Fahrt ab Port de Sóller vorab einen Sitzplatz reservieren.
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2: Heute wieder mit ganz viel Sonne und einer Top-Temperatur von 32 Grad. Die Regenwahrscheinlichkeit 20%. Daher ist nicht ganz ausgeschlossen, dass sich örtlich etwas Regen dazu mischt.
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0: Pfirsiche, Melonen oder auch Kirschen. Also jetzt gerade gibt's wirklich alles, was im Sommer besonders gut schmeckt auf den Wochenmärkten hier auf der Insel. Kirschen gibt's zum Beispiel gerade für im Schnitt 8 Euro das Kilo, Wassermelone für 1,30 Euro das Kilo und Aprikosen kosten das Kilo im Schnitt 6 Euro auf dem Wochenmarkt. Heute am Donnerstag sind Märkte zum Beispiel in Inca oder auch im Stadtteil Pedegarau in Palma.
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0: Es ist kurz nach 10:30. Einen schönen Start heute rein in den Donnerstag. Nochmal als kleine Erinnerung: Heute, am 2. Juli, ist in Alcudia Feiertag. Und zwar aufgrund der Schutzpatronin, die da gefeiert wird, Virgen de la Victoria. Deshalb ist heute in Alcudia Feiertag. Aber wirklich nur in Alcudia. Es gibt ja in jedem Jahr so ein paar Feiertage, die auf Mallorca die Gemeinden und Orte selbst bestimmen dürfen. Und Alcudia hat eben gesagt, ja, heute 2. Juli machen wir Feiertag.

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0: 10.41 Uhr. Hier ist das Inselradio am Donnerstag. Gleich mit Musik von David Guetta und Jennifer Lopez, die diesen Song übrigens zum ersten Mal live zusammen auf einer Bühne gespielt haben, im Frühling beim berühmten Coachella Festival. Sie hören Save Me Tonight gleich bei uns, noch vor 11.
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0: 10.51 Uhr.
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0: Unsere Studio-WhatsApp ist die 683-500-100 und da hat sich Inselradio-Hörer Christopher gerade gemeldet und zwar direkt vom Strand.
2: Aktuell ist an der gesamten Platja del Muro Badeverbot aufgrund der starken Wellengangs und der starken Winde. Eine schöne Sommerzeit euch.
0: Ja, und man hört schon bei Christopher im Hintergrund tatsächlich, da ist heute sehr, sehr windig. Der Wind kommt aus Richtung Norden, Nordosten. Deshalb nicht nur an der Playa de Muro, sondern wirklich an ganz vielen Stränden. Im Norden Mallorcas weht heute die rote Flagge, wie Christopher gesagt hat, Playa de Muro, aber eben auch Cala Agulla oder auch Campica, Fort Sonsera de Marina, überall heute Badeverbot. Im Inselosten gibt es auch einige gelbe Flaggen, zum Beispiel an der Cala Mandia oder auch an der Cala Romantica und auch an unserem Strand wird heute die gelbe Flagge. Aber gut, das ist ein super Strand, um ihn sich auch vorzumerken. Und zwar Cala Bona. Das finde ich immer ganz lustig. Cala Bona, das ist ja quasi die gute Bucht, liegt direkt neben Cala Major, die bessere Bucht. Aber wir wollen der Cala Bona mal nicht Unrecht tun. Das ist wirklich ein schöner Strand dort. Sie kommen gut hin, können ganz entspannt parken. Es ist ja auch eine sehr touristische Gegend. Da gibt es auf jeden Fall ein bisschen was zum Auto abstellen. Es gibt Restaurants und Bars. Natürlich ist da auch immer gut was los, aber deshalb haben sie auch viel drumrum. Es gibt richtig schönes Wasser dort zum Baden und gerade für Familien, die sowieso dort Urlaub machen in der Gegend, ist das wirklich ein schöner Strand, die Cala Bona. Aktuelle Wassertemperatur dort liegt bei 26 Grad aktuell.
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2: Ja, heute sonnig und oft trocken bei 20 bis 27 Grad in Deutschland, stellenweise auch über 30 Grad, nur an den Küsten heute stürmischer und auch mal Regen. Es soll in den kommenden Tagen wieder heißer werden. In Hamburg haben wir derzeit einen Mix aus Wolken und ein bisschen Regen bei 22 Grad, in Berlin Sonne, Wolken 23, genauso wie in Leipzig. In Düsseldorf überwiegend zugezogen bei 24 Grad, in Frankfurt sonnig bei 25 Grad, genauso wie in Stuttgart, in München 22 Grad und viel Sonnenschein. In der Schweiz haben wir ebenfalls überwiegend sonnig, so wie gerade in Zürich bei 22 Grad. In Österreich dagegen überwiegend wolkig, wobei rund um Wien ein Mix aus Sonne und Wolken bei 25 Grad. In Lissabon haben wir 31 Grad, dort strahlender Sonnenschein und in Danzig ein Sonne-Wolken-Mix bei 23 Grad.
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2: Ja, im Großen und Ganzen wird das heute wieder ein sehr sonniger und auch ein warmer Tag auf der Insel mit einer Top-Temperatur von 32 Grad laut spanischem Wetterdienst. Wolken aber auch mit dabei, deshalb örtlich etwas Regen, jetzt nicht ganz kategorisch ausgeschlossen. Regenwahrscheinlichkeit bei 20%. In Santa Maria del Cami haben wir viel Sonne bei 29 Grad, oben Richtung Alcudia und Zapobla auch Wolke mit dabei bei 28 und 29 Grad. Der Inselradio-Wettertrend in den kommenden Tagen ist es dann weiterhin sommerlich mit einem Mix aus Sonne und Wolken und es wird zum Wochenende hin wieder heißer. Morgen am Freitag schon mit einer Top-Temperatur von 34 Grad.
1: 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Es ist 11 Uhr. 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
3: Im Studio Imme Kasten. Die schwarz-rote Koalition will Deutschland mit neuen Reformen voranbringen. Union und SPD haben sich auf einen ganzen Katalog verständigt. Geplant ist unter anderem eine Reform der Einkommenssteuer. Dadurch soll ein Durchschnittshaushalt laut Kanzler Merz rund 600 Euro im Jahr mehr haben. Topverdiener sollen künftig mehr Steuern zahlen. Außerdem hat sich die Koalition darauf geeinigt, die telefonische Krankschreibung abzuschaffen. Eine AU brauchen Arbeitnehmer künftig ab dem ersten Krankheitstag. Dazu Kanzler Merz.
4: Das ist eine harte Entscheidung, das wissen wir. Aber wir können uns diesen Wettbewerbsnachteil durch lange Abwesenheiten in den Unternehmen nicht länger leisten.
3: Weitere Vorhaben, Sonntags- und Feiertagszuschläge sollen erhöht und die Ergebnisse der Rentenkommission bis Jahresende umgesetzt werden. Weniger Bürokratie für Unternehmen, strengere Regeln gegen Sozialmissbrauch, mehr Investitionen und schnellere Genehmigungen. Vizekanzler Klingbeil ist optimistisch.
5: Ich bin fest davon überzeugt, dass wir in wenigen Jahren auf diese Phase unseres Landes zurückgucken werden und sagen, es war richtig, weil die Wirtschaft wieder wächst, weil die Arbeitsplätze gesichert sind, weil der Staat wieder besser funktioniert, weil unser Gesundheitssystem wieder Weltklasse ist und weil die Kinder in unserem Land mit Zuversicht in ihre Zukunft gucken können. Das alles wollen wir erreichen und dann wird sich auch auszahlen, was wir heute für Veränderungen anstoßen.
3: In der Ukraine hat Russland eine der heftigsten Angriffswellen seit Kriegsbeginn gestartet. Mehrere Städte wurden zur Zielscheibe, mindestens 13 Menschen sind ums Leben gekommen. Dutzende wurden verletzt. Getroffen wurden vor allem Wohngebiete, heißt es aus Kiew. In deutschen Schubladen schlummern echte Schätze. In den rund 170 Millionen alten Handys stecken laut deutscher Rohstoffagentur beispielsweise eine Tonne Gold, tausende Tonnen Alu und Kupfer sowie seltene Erden. Recycelt wird aber nur etwa jedes zehnte Althandy. Unsere Nachbarn Österreich und Schweiz müssen bei der Fußball-WM im Sechzehntelfinale ran. Am Abend bekommen es die Österreicher mit Europameister Spanien zu tun. Die Schweiz trifft früh am Morgen dann auf Algerien. Außerdem kämpfen Australien und Ägypten ums Achtelfinale.
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2: Klasse Rolke, jetzt für Sie am Start. Ich übernehme von Lena Bernau und begleite Sie durch diesen mal wieder super sonnigen Donnerstag. Wünsche einen schönen Tag und hallo zusammen.
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0: Mit Flipflops an den Schuhen wird zum Strand gewatschelt um 11:08. Schönen guten Tag.
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0: In dieser Woche sind wir für Sie über den Dächern der Insel unterwegs, zeigen Ihnen ein paar der schönsten Rooftop-Bars der Insel. Marisa Challas aus dem Inselradio-Team hat sich mal in der Inselhauptstadt Palma und an der Playa de Palma umgesehen.
2: Wir starten direkt an der Playa de Palma. Hier gibt es fantastische Rooftop-Bars mit Meerblick, guten Drinks und Sonne. Zum Beispiel im Hotel Obama Palma Resort oder auch im Hotel Iberostar Selection Yacht Palma. Und auch im Hotel Pure Salt Garonda befindet sich auf der 6. Etage die Dachterrasse Garonda Sky. Hier wird jeden dritten Donnerstag im Monat eine White Party veranstaltet, also unbedingt in Weiß erscheinen. Für 25 Euro gibt's vor Ort Fingerfood wie Sushi und Tortilla, ein Getränk und einen tollen Blick auf die Playa de Palma. Sonnenuntergang inklusive. Dazu gibt's dann Live-Musik, wie uns der Hoteldirektor Pablo Cañada erzählt hat.
3: Die Musik wird sich immer mal wieder verändern, aber insgesamt bleibt es ruhig und entspannt, also kein House und keine Dance-Musik. Gegen Ende des Abends darf es vielleicht mal ein bisschen lebendiger werden, aber die Atmosphäre, die bleibt an sich ruhig und locker.
4: Un ambiente tranquilo y relajado.
2: Von der Playa de Palma geht es jetzt in die Innenstadt von Palma. Hier sind einige Rooftop-Terrassen, auf denen man nicht nur als Hotelgast, sondern auch als Externer was essen und trinken kann.
3: Hotel El Llorens Park de la Mar.
2: Das Besondere hier ist ein 360-Grad-Blick über die Bucht von Palma. Es gibt bequeme Liegestühle und balinesische Betten. Der 12 Meter lange Infinity Pool ist allerdings Gästen des Hotels vorbehalten. Leckere Cocktails darf aber jeder probieren.
3: Hotel Almudaina.
2: Streng genommen gibt es hier nicht nur eine, sondern gleich zwei Terrassen ganz oben im Hotel. Denn der Rooftop-Bereich geht über zwei Stockwerke. Es gibt Chill-Out-Musik, Häppchen und sie haben einen fantastischen Blick auf die Kathedrale und das Mittelmeer.
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Haben Sie schon mal was von einem Co-Living-Projekt gehört? Schöner neuer Anglizismus, soll jetzt an der Playa de Palma entstehen, weil es genehmigt worden ist. Was das genau ist, das erzählt uns gleich Marisa Challas in unseren Inserate Mallorca-Lokalnachrichten um 1 Minute nach 11:30.

0: ganz eine Minute nach 11:30.
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2: Mit Marisa Challas. Hallo und schönen guten Tag. Auf Mallorca war es schon vor Beginn der Hochsaison sehr voll. Nach neuen Zahlen des Statistikamts Ibestat hielten sich im April zeitweise mehr als 1,2 Millionen Menschen auf der Insel auf. Gezählt werden dabei nicht nur Einwohner, sondern auch Touristen und Besucher. Im Vergleich zum April vergangenen Jahres ist das zwar ein leichter Rückgang, trotzdem bleibt der Wert für einen Frühlingsmonat sehr hoch. In Palma ist die Lokalpolizei erneut verstärkt gegen illegale Strandverkäufer vorgegangen. Bei Einsätzen an der Playa de Palma, am Stadtstrand Canpere Antoni und an der Cala Mayor wurden mehr als 1200 Artikel und Getränke beschlagnahmt. Darunter waren unter anderem Alkohol, Softdrinks und Waren, die ohne Genehmigung verkauft werden sollten. Zudem gab es Anzeigen wegen Drogenverstößen und illegalen Hütchenspiels. An der Playa de Palma ist ein neues Co-Living-Projekt geplant. Die Stadt Palma hat den Umbau eines bestehenden Gebäudes in Arenal genehmigt. Dort sollen 32 kleine Wohneinheiten mit Platz für bis zu 71 Bewohner entstehen. Jede Unterkunft ist rund 24 Quadratmeter groß und verfügt über eine kleine Küche und ein Bad. Geplant sind auch Gemeinschaftsbereiche, eine Waschküche und Stellplätze für Fahrräder. Das Gebäude war bisher ein Geschäft mit 3 Wohnungen und wird nun komplett umgebaut.
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2: Heute am Donnerstag ist es wieder ziemlich heiß hier auf der Insel mit einer Top-Temperatur von 32 Grad. Die Regenwahrscheinlichkeit 20%.
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0: Herzlich willkommen zurück, der Mein Schiff Flow und gleichbedeutend somit auch Schiffsreporter Dominik Jordan. Er ist heute Morgen gegen 3:30 wieder im Hafen von Palma angekommen, war ja bei der Willkommensreise nach der Taufe der Mein Schiff Flow mit dabei und hat ein paar Zahlen für uns jetzt mitgebracht. Wie ist denn die Bilanz ausgefallen?
3: 3.285 Gäste waren auf dieser Willkommensreise mit an Bord und da wird natürlich einiges gegessen und getrunken. Gestern Abend bei der Farewell-Party gab es dann die große Bilanz und du darfst mal raten, was wir hier so verzehrt haben in dieser Woche. Insgesamt 1.000 Flaschen Champagner, mehr als 12.000 Liter Bier, 43.000 Eier und 23.500 Cocktails. Also da ist schon einiges zusammengekommen. Es war natürlich auch ziemlich heiß diese Woche, da braucht es auch eine Abkühlung. Insgesamt 2,5 Tonnen Speiseeis haben wir geschafft diese Woche.
0: Ja, und aus ganz sicherer Quelle weiß ich, dass nur Dominik die Hälfte von all dem gegessen hat. Also Mein Schiff Flow, Willkommensreise ist durch. Für unseren Schiffsreporter Dominik Jordan natürlich ein Riesenspektakel gewesen. Morgen geht's für die Mein Schiff Flow dann weiter nach Marokko, gibt also den nächsten kleinen Aufenthalt hier bei uns. Und generell, falls ihr ein paar Eindrücke von Bord und von der Farewell-Party mit der Crew, die aus 45 Nationen stammt, sehen wollen, finden Sie ganz einfach auf unserem Instagram-Kanal.
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0: Klaas Tucholke wünscht einen schönen sonnigen Donnerstag.

0: hatte diesen Sommer ganz viele Menschen hier bei uns auf der Insel begeistert, hat beim Mallorca Festival gespielt. Aitana mit Super Estrella war das hier beim Inselradio Mallorca um 20 Minuten vor 12.
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0: Somber und Homewrecker war das hier beim Inserate Mallorca. Schön, dass Sie dabei sind oder wieder dabei sind an diesem Donnerstag. Jetzt mit ein paar Ideen, was man denn möglicherweise heute noch Schönes unternehmen könnte.
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0: Ein Event wirklich in traumhafter Atmosphäre, das bekommen Sie heute in Andratsch. Da geht es nämlich zu einem Konzert unter freiem Himmel und das bei den Temperaturen dann abends mal schön ein bisschen durchschnaufen, die Temperaturen genießen, den Urlaub, die freie Zeit genießen und dann auch noch Live-Musik bekommen. Im Rahmen der Reihe Nights alla Fresca, also Sommerabende unter freiem Himmel, da läuft nämlich im Innenhof vom Castell Son Mas in Andratsch das Konzert Nacht und Traum der Verliebten. Hab das Ganze jetzt mal übersetzt. Auf der Bühne sind auf jeden Fall zwei Sopranistinnen anzufinden und ein Pianist. Und dann wird da richtig schön romantisch in den Abend bzw. in die Nacht reingekuschelt. Denn Beginn ist um 22 Uhr. Und der Eintritt ist frei. Also, heute Abend, schönes Konzert in Andratsch im Castell Son Mas. Das ein weiterer Vorschlag, was heute so Schönes ansteht. Wir haben ganz viele weitere Angebote, was so geht hier bei uns auf der Insel. Finden Sie wie immer auf inselradio.com in unserem Eventkalender.
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3: Heute sonnig und oft trocken bei 20 bis 27 Grad in Deutschland. Stellenweise auch über 30 Grad. Nur an den Küsten heute stürmischer und auch mal Regen. Es soll in den kommenden Tagen wieder heißer werden. Derzeit haben wir in Hamburg überwiegend trockene, aber auch überwiegend bewölkte 23 Grad. In Berlin Sonnenwolken bei 24, genauso in Leipzig. In Düsseldorf überwiegend wolkig bei 23. Frankfurt Sonnenwolken 26, genauso wie in Stuttgart bei 25. Und München bei 23 Grad. In der Schweiz auch Sonne und Wolken. Rund um Zürich aber überwiegend blauer Himmel bei 23 Grad. In Österreich Sonne, Wolken, so wie gerade rund um Wien bei 25 Grad. In Rom, da regnet es bei 25 Grad. Und London überwiegend sonnig bei 22 Grad.
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3: Auch heute wieder ein überwiegend sonniger und auch warmer Tag auf der Insel mit einer Top-Temperatur von 32 Grad. Laut spanischem Wetterdienst Wolken aber auch mit dabei. Deshalb örtlich etwas Regen nicht kategorisch ausgeschlossen. Regenwahrscheinlichkeit bei 20%. In Inca haben wir derzeit 29 Grad. Da Wolken mit am Start, genauso wie in Felanitsch bei 29 Grad. Strahlender Sonnenschein dagegen in Calaratiada bei 28 Grad. Der Inselradio-Wettertrend. In den kommenden Tagen ist es dann weiterhin sommerlich mit einem Mix aus Sonne und Wolken und es wird zum Wochenende hin wieder heißer. Morgen am Freitag schon mit einer Top-Temperatur von 34 Grad.
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4: Im Studio Imme Kasten. Die schwarz-rote Koalition drückt jetzt beim Thema Reformen aufs Tempo. Union und SPD haben ein großes Reformpaket geschnürt. Unter anderem soll es bei der Einkommenssteuer Entlastungen geben. Dazu SPD-Finanzminister Klingbeil.
5: Spätestens im Jahr 2028 wird durch die Maßnahmen, die wir jetzt auf den Weg bringen, erreicht werden können, dass Familien mit Kindern bis zu 600 Euro entlastet werden und mehr Geld in der Tasche haben. Und wir haben beschlossen, wir machen unser Steuersystem gerechter. Die Reichensteuer wird künftig mit 45% ab einem zu versteuernden Einkommen von 250.000 Euro gelten. Und wir führen eine weitere Stufe ab 280.000, ein höherer Reichensteuersatz von 47% ein.
4: Ein weiterer Beschluss, wer krank ist und nicht arbeiten kann, der muss gleich am ersten Tag zum Arzt. Die telefonische Krankschreibung soll nämlich wegfallen und Arbeitnehmer brauchen dann bereits ab dem ersten Krankheitstag eine AU. Unternehmen sollen außerdem von Bürokratieabbau profitieren. CSU-Chef Söder.
6: Es ist für Mittelstand, für Handwerk, für viele kleine und mittlere Betriebe ganz zentral. Dazu gehört die Aufhebung der meisten Berichtspflichten, was unglaublich in der Wirtschaft nervt. Und eine Bremse für neue Berichtspflichten. Dokupflichten werden massiv abgeschafft. Alles, was national abschaffbar ist, nehmen wir in die Hand.
4: Ja, und zu guter Letzt, die Ergebnisse der Rentenkommission sollen bis Jahresende umgesetzt werden. Der Europäische Gerichtshof hat eine Megastrafe gegen Google endgültig bestätigt. Es geht um über 4 Milliarden Euro, weil Google Herstellern von Android-Smartphones und Mobilfunkanbietern Vorgaben gemacht hat, um laut Gericht eigene Dienste zu bevorzugen, etwa bei vorinstallierten Apps. Bei Schlüsseltechnologien will Europa unabhängiger von Asien und den USA werden. Dresden soll dabei helfen. Da geht heute eine neue Hightech-Chip-Fabrik von Infineon an den Start. Die Fabrik ist 3 Monate früher fertig als geplant. Es entstehen 1.000 neue Jobs. Für viele Fußballfans geht der Blick langsam auch wieder Richtung neue Bundesliga-Saison. Nachdem zuletzt einige Häppchen bekannt gegeben wurden, ist jetzt der komplette Spieltag raus. Ein Highlight ist sicher der Klassiker zwischen Bayern München und dem BVB. Das erste Duell steht Ende Oktober an.
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3: So, der nächste Sprung ins Wasser steht an. Egal jetzt ob Pool oder Mittelmeer, Hauptsache nass und erfrischend an diesem Donnerstag. Lasse Holke ist an ihrer Seite. Hallo.
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Palmas Innenstadt ist heute Morgen ein Müllwagen komplett ausgebrannt. Das ist aber nicht das Einzige, was kaputt gegangen ist. Marisa Tschallas fasst gleich nochmal zusammen in unseren Inserate Mallorca Lokalnachrichten um 12:30.

0: Schönen guten Tag an diesem Donnerstag. Sie haben das Inselradio Mallorca. Wir haben es 12:30.
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2: Mit Marisa Challas. Hallo und schönen guten Tag. Auf Mallorca fahren seit gestern mehr TEB-Überlandbusse. Die Balearenregierung verstärkt mehrere besonders stark genutzte Linien im Sommer, um so überfüllte Busse zu vermeiden. Insgesamt kommen 6 zusätzliche Fahrzeuge zum Einsatz. Auf der Linie 203 zwischen Port de Soya und Palma steigen die Frequenzen teils um bis zu 43%. Und auch Verbindungen nach Magaluf, St. Elm, Alcudia und Porte Poyenza werden weiter ausgebaut. Außerdem läuft auf der Linie 203 derzeit ein Pilotprojekt. Fahrgäste mit der Intermodalkarte oder der Tarjeta Única können für die tägliche 15-Uhr-Fahrt ab Port de Soya vorab einen Sitzplatz reservieren. Mitten in Palma ist in der Nacht ein Müllwagen von Emaya komplett ausgebrannt. Das Fahrzeug war gegen 2.15 Uhr auf der bekannten Einkaufsstraße Jaime Tercero unterwegs, als es plötzlich Feuer fing. Die Flammen breiteten sich schnell aus und es kam zu mehreren kleinen Explosionen. Dabei wurden Schaufenster umliegender Geschäfte sowie einige geparkte Autos beschädigt. Verletzt wurde aber niemand. Der betroffene Abschnitt war zeitweise gesperrt. Auf den Balearen gibt es so viele Spitzenverdiener wie noch nie. Nach neuen Daten der spanischen Steuerbehörde verdienten im Jahr 2024 knapp 700 Menschen mehr als 600.000 Euro im Jahr. Das sind doppelt so viele wie noch vor 5 Jahren. Gleichzeitig wächst aber auch die Zahl der Menschen mit sehr niedrigen Einkommen. Rund 186.000 Steuerzahler gaben weniger als 12.000 Euro Jahreseinkommen an.
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2: Heute wieder mit ganz viel Sonne und einer Top-Temperatur von 32 Grad. Die Regenwahrscheinlichkeit 20%. Daher ist nicht ganz ausgeschlossen, dass sich örtlich etwas Regen dazu mischt.
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0: Und guten Hunger in der Mittagspause wünsche ich.
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0: Aber bei den Temperaturen ja auch gerne auch mal was Leichtes angesagt. Schöne Wassermelone oder Erdbeeren, Kirschen. Irgendwas wird Ihnen schon einfallen. Klasse Rolke, mein Name. Schönen Donnerstag.

0: Sie hat schon Musik für internationale Größen wie Steve Aoki und Sam Feld geschrieben. Aber ihre eigene internationale Karriere dabei nicht außer Acht gelassen. Die Rede ist natürlich von unserer deutschen Leonie mit Simple Life. Geht's gleich weiter durch diesen Donnerstag hier beim Inselradio Mallorca.
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0: Wir sind gerade Mallorca verweilt weiter mit Ihnen an diesem Donnerstag und hat jetzt in Form von Sophia Boos ein paar Vorschläge, was heute Abend so Schönes ansteht.
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2: Heute wird das BCM in Magaluf zum Treffpunkt für alle House- und Tech-House-Fans. Seth Troxler, ein Name der internationalen Clubszene, steht heute hinter den Decks. Freuen Sie sich auf treibende Beats und eine Tanzfläche, die garantiert nicht stillsteht. Los geht's im größten Club der Insel um 22 Uhr, gefeiert wird bis 5 Uhr. Tickets gibt es für 35 Euro. Elektrobeats, Sommervibes und eine richtig gute Stimmung erwartet Sie heute im Amok-Club. Alle Farben. Einer Ihrer Inselradio-Lieblinge bringt nämlich seine Show From Disco to Disco wieder nach Palma. Um genauer zu sein, ins Industriegebiet San Oms. Los geht's um 23.30 Uhr und Tickets bekommen Sie für 15 Euro. Also, wenn Sie ihn schon immer mal live sehen wollten, dann ist das Ihre Chance. Heute Nacht geht's im Banana Club in Cala Ratjada in den Wilden Westen. Bei Burning West tanzen sie zu internationalen Dance-Hits. Also raus mit der Fransenjacke und rein in die Cowboy-Boots. Um 23.30 Uhr geht's los und der Eintritt kostet 15 Euro. Und wenn Sie sich online auf die Gästeliste setzen lassen, dann kommen Sie vor Mitternacht sogar kostenlos rein. Klingt wirklich mega. Alle Infos zu diesen Partys und noch ganz viele mehr finden Sie auf inselradio.com zum Nachlesen.
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5: Ja, heute sonnig und oft trocken bei 20 bis 27 Grad in Deutschland, stellenweise auch über 30, nur an den Küsten heute stürmischer und auch mal Regen. Es soll in den kommenden Tagen aber wieder heißer werden. In Hamburg haben wir derzeit einen Mix aus Wolken und Regen bei 24 Grad, in Berlin Sonne und Wolken bei 25, genauso wie in Leipzig, in Düsseldorf zugezogen bei 25, Frankfurt Sonne, Wolken bei 27, Stuttgart genauso bei 26 und München bei 23 Grad. Auch in der Schweiz Sonne, Wolken, genauso wie gerade rund um Zürich bei 25. Und auch in Österreich sieht es genauso aus bei 26 Grad. In Wien derzeit haben wir in Athen 33 Grad. Überwiegend ist es dort sonnig. Und in Dublin Wolken bei 17 Grad.
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5: Ja, im Großen und Ganzen wird das oder ist es heute schon wieder ein sehr sonniger und auch warmer Tag auf der Insel mit einer Top-Temperatur von 32 Grad. Wolken aber auch mit dabei. Deshalb örtlich etwas Regen, nicht kategorisch ausgeschlossen. Regenwahrscheinlichkeit bei 22%. Etwas zugezogen, das ist derzeit in Calador bei 28 Grad, in Zeuer strahlender Sonnenschein bei 30 und Atar 28 Grad, auch dort blauer Himmel. Der Inselradio-Wettertrend. In den kommenden Tagen ist es dann weiterhin sommerlich mit einem Mix aus Sonne und Wolken und es wird zum Wochenende hin wieder heißer. Morgen am Freitag schon mit einer Top-Temperatur von 34 Grad.
4: 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Es ist 13 Uhr. 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
6: Im Studio Imme Kasten. Die schwarz-rote Koalition drückt jetzt beim Thema Reformen aufs Tempo. Union und SPD haben ein großes Reformpaket geschnürt. Unter anderem soll es bei der Einkommenssteuer Entlastungen geben. Dazu SPD-Finanzminister Klingbeil.
7: Spätestens im Jahr 2028 wird durch die Maßnahmen, die wir jetzt auf den Weg bringen, erreicht werden können, dass Familien mit Kindern bis zu 600 Euro entlastet werden und mehr Geld in der Tasche haben.
6: Topverdiener sollen dagegen mehr Steuern zahlen. Die telefonische Krankschreibung soll außerdem wegfallen und Arbeitnehmer brauchen bereits ab dem ersten Krankheitstag eine AU. Unternehmen sollen von Bürokratieabbau profitieren und die Ergebnisse der Rentenkommission sollen bis Jahresende umgesetzt werden. In Ludwigslust bei Schwerin hat die Feuerwehr am Morgen Patienten und Personal aus einem brennenden Krankenhaus gerettet. Für zwei Menschen kam allerdings jede Hilfe zu spät. Über 30 weitere wurden verletzt. Finn Riebesell-Freundlieb berichtet.
8: Es sind dramatische Szenen, die sich heute Morgen in der 12.000 Einwohnerstadt in Mecklenburg-Vorpommern abgespielt haben. Der Dachstuhl des Helene-von-Bülow-Klinikums war gegen 20 nach 4 in Brand geraten. Einsatzkräfte brachten Patienten teils in Betten und Rollstühlen aus dem Gebäude und versorgten sie auf einer Rasenfläche. Der Rauch breitete sich rasant aus. Das Feuer war wohl in einem Patientenzimmer ausgebrochen.
6: Bei Schlüsseltechnologien will Europa unabhängiger von Asien und den USA werden. Dresden soll dabei helfen. Da geht heute eine neue Hightech-Chip-Fabrik von Infineon an den Start. Die Fabrik ist 3 Monate früher fertig als geplant. Es entstehen 1000 neue Jobs. Liebe Eltern, lassen Sie Ihre Kinder heute bitte ein wenig länger aufbleiben. Tja, mit dieser Bitte wendet sich Österreichs Bundespräsident van der Bellen vor dem WM-16-Finale an die Bevölkerung. Österreich trifft ab 21 Uhr auf Europameister Spanien. Da könne man schon mal ein Auge zudrücken, so van der Bellen.
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5: Ja, ich glaube, in Spanien bedarf es keinen Staatsoberhaupt, die irgendwie sagen, lassen mal die Kinder etwas länger auflassen beim Spiel Spanien gegen Österreich. Die bleiben sowieso lange auf. Andere Länder, andere Sitten. Gut, auf der anderen Seite haben sie hier auch natürlich Sommerferien und die Temperaturen lassen es erst auch abends zu, dass man sich ein bisschen akklimatisiert. Mein Name ist Klaas de Rolk, ich wünsche einen schönen Donnerstag. Hallo.
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Mallorca fahren seit gestern mehr TIB-Überlandbusse, wo das genau der Fall ist. Das erzählt uns gleich Marisa Challas in unserem Inserate Mallorca-Lokal-Nachrichten.

0: Wir haben es eine Minute nach halb zwei.
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2: Mit Marisa Challas. Hallo und schönen guten Tag. Auf Mallorca fahren seit gestern mehr TEB-Überlandbusse. Die Balearenregierung verstärkt mehrere besonders stark genutzte Linien im Sommer, um so überfüllte Busse zu vermeiden. Insgesamt kommen 6 zusätzliche Fahrzeuge zum Einsatz. Auf der Linie 203 zwischen Port de Sóller und Palma steigen die Frequenzen teils um bis zu 43%. Und auch Verbindungen nach Magaluf, St. Elm, Alcudia und Porte Poyenza werden weiter ausgebaut. Außerdem läuft auf der Linie 203 derzeit ein Pilotprojekt. Fahrgäste mit der Intermodalkarte oder der Tarjeta Única können für die tägliche 15-Uhr-Fahrt ab Port de Sóller vorab einen Sitzplatz reservieren. In Palma ist die Lokalpolizei erneut verstärkt gegen illegale Strandverkäufer vorgegangen. Bei Einsätzen an der Playa de Palma, am Stadtstrand Canpere Antoni und an der Cala Mayor wurden mehr als 1200 Artikel und Getränke beschlagnahmt. Darunter waren unter anderem Alkohol, Softdrinks und Waren, die ohne Genehmigung verkauft werden sollten. Zudem gab es Anzeigen wegen Drogenverstößen und illegalen Hütchenspiels. Seit dem 15. Juni sind in Alcudia rund 2000 Stellplätze ausschließlich für Anwohner reserviert. Jetzt zieht die Gemeinde eine erste Bilanz. Rund 200 Strafzettel wurden bereits verteilt. Wer ohne Berechtigung auf den grün markierten Flächen parkt, muss 200 € zahlen. Anwohner brauchen dafür eine kostenlose grüne Karte. Voraussetzung ist ein Wohnsitz in Alcudia. Betroffen sind der Ortskern, der Hafen von Alcudia sowie stark ausgelastete Strand- und Wohnbereiche wie Esclot und Alcanada.
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2: Heute am Donnerstag ist es wieder ziemlich heiß hier auf der Insel mit einer Top-Temperatur von 32 Grad. Die Regenwahrscheinlichkeit 20%.
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0: Die nächsten Familien kommen auf die Insel.
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0: Ja, weil wegen Sommerferien heute zum Beispiel Bremen und Niedersachsen reingestartet. Wir wünschen eine fantastische Zeit mit der ganzen Familie an diesem Donnerstag. Klaas du Rollke, mein Name, hallo.

0: haben hier ja auch schon mal auf Mallorca performt, die Black Eyed Peas mit I Got a Feeling. Da gibt's eine originale Mutter-Tochter-Kombo hier beim Inselradio Mallorca mit Pink und Willow Sage Hart mit Cover Me in Sunshine. Spiele ich gleich.
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1: Ja, zu Beginn ist mal eben ganz schnell unser Strandchecker Christopher dran.
2: Aktuell ist an der gesamten Platja del Muro Badeverbot aufgrund der starken Wellengangs und der starken Winde. Eine schöne Sommerzeit euch.
1: Ja, dem ist nichts mehr hinzuzufügen. Dankeschön, lieber Christopher, für die Einschätzung. Hat, wie er richtig gesagt hat, im ganzen Norden und Nordosten damit zu tun, dass es ordentlich windig ist. Dadurch an sehr vielen Stränden das Baden derzeit verboten, weil es einfach zu gefährlich ist durch den Wellengang. Zum Beispiel nicht nur die Playa del Muro, sondern auch die Cala Torta mit dabei, Cala Agulla, Cala Mesquita, Cala Molins, Can Picafort. Insgesamt 12 rote Flaggen und auch zig gelbe Flaggen, gerade in dem Bereich, wo das Baden mit Vorsicht zu genießen ist. Deshalb ganz schnell in unseren Strandtipp der Stunde, denn da geht es in den Süden der Insel an den Strand Estrenk. Vor Ort bekommen sie türkisblaues Wasser. Sie bekommen feinen weißen Sand und dadurch gehört er nicht ohne Grund zu den schönsten Stränden Europas. Der rund 3 Kilometer lange Naturstrand im Süden Mallorcas, der steht unter besonderem Schutz und ist bis heute nahezu unverbaut, also perfekt für Familien und alle, die Natur genießen möchten und vor allen Dingen eine grüne Flagge derzeit vor Ort. Das ist an diesem Donnerstag mit dem ganz dolle aufkommenden Wind extrem wichtig. Also Sie können da nicht nur am Strand liegen, sondern auch ins Mittelmeer reinspringen und sich ordentlich abkühlen, weil der Wellengang dort ein komplett anderer ist als im Nordosten der Insel. Das ist unser Strandtipp also der Stunde, der Estrenk im Süden der Insel. Wir haben aber natürlich ganz viel mehr noch im Angebot. Finden Sie auf inselradio.com.
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2: Heute sonnig und oft trocken bei 20 bis 27 Grad in Deutschland. Stellenweise auch über 30 Grad. Nur an den Küsten heute stürmischer und auch mal Regen. Es soll in den kommenden Tagen, aber auch in der Bundesrepublik wieder heißer werden. In Hamburg haben wir derzeit Regen bei 22 Grad. In Berlin ein Mix aus Sonne und Wolken bei 25. Genauso wie in Leipzig bei 26 Grad. In Düsseldorf derzeit bewölkt, aber trocken bei 24 Grad. Frankfurt Sonne und Wolken 27, genauso wie in Stuttgart und München bei 24 Grad. Auch dort wechseln sich Sonne und Wolken ab. In der Schweiz gleiche Situation, Zürich bei 25 Grad, Österreich nicht anders, Wien bei 27 Grad. In Paris haben wir derzeit bewölkte 23 Grad und in Budapest 29 Grad und viel Sonnenschein.
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2: Auch heute wieder ein überwiegend sonniger und vor allen Dingen auch warmer Tag auf der Insel mit einer Top-Temperatur von 32 Grad, Wolken aber auch mit dabei. Deshalb örtlich etwas Regen, jetzt nicht kategorisch ausgeschlossen. Regenwahrscheinlichkeit bei 20%. In Sóller haben wir weiterhin ganz viel Sonne bei 30 Grad. In Calador Wolken mit dabei bei 28 Grad. Genauso wie in Sineo bei 30 Grad. Der Inselradio-Wettertrend in den kommenden Tagen ist es dann weiterhin sommerlich mit einem Mix aus Sonne und Wolken. Und es wird zum Wochenende hin wieder heißer. Morgen am Freitag schon mit einer Top-Temperatur von 34 Grad.
1: 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Es ist 14 Uhr. 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
3: Im Studio Holger Dilk. Die schwarz-rote Bundesregierung will jetzt beim Thema Reformen Nägel mit Köpfen machen. Die Koalitionsspitzen haben eine Steuerreform angekündigt. Unter anderem soll die Einkommensteuer sinken. Bundeskanzler Friedrich Merz.
4: Wer unter Teuerung, Inflation und stagnierenden Löhnen am meisten leidet, wird entlastet. Wir rechnen mit bis zu 600 Euro pro Jahr für einen Durchschnittshaushalt.
3: Außerdem soll die Rentenreform noch bis Jahresende umgesetzt werden und die telefonische Krankschreibung wegfallen. Stattdessen braucht es wieder ab dem ersten Krankheitstag eine Bescheinigung. Auch Sonntags- und Feiertagszuschläge sollen erhöht werden. In Ludwigslust bei Schwerin hat heute Morgen ein Krankenhaus gebrannt. Zwei Menschen sind gestorben, über 30 wurden verletzt. Einsatzkräfte berichten von dramatischen Szenen. Menschen wurden teils in Betten und Rollstühlen aus dem Gebäude gebracht. Das Feuer war wohl in einem Patientenzimmer ausgebrochen. Meilenstein für die europäische Chipindustrie. Infineon hat heute in Dresden seine neue Fabrik eröffnet. Durch die soll Europa unabhängiger werden von Asien und den USA. 5 Milliarden Euro sind in das Megaprojekt geflossen. Knapp 1 Milliarde hat der Staat zugeschossen. Infineon-Boss Hanebeck sagt,
5: Dresden steht heute für Aufbruch, für Innovationskraft und für europäische Stärke. Darauf können wir stolz sein. Lassen Sie uns darauf aufbauen, lassen Sie uns diesen Schwung mitnehmen und lassen Sie uns von diesem Tag einen Impuls des Aufbruchs senden. Europa kann Zukunft.
3: In der Ukraine hat Russland eine der heftigsten Angriffswellen seit Kriegsbeginn gestartet. Mehrere Städte wurden zur Zielscheibe, mindestens 13 Menschen sind gestorben, Dutzende wurden verletzt. Getroffen wurden vor allem Wohngebiete, heißt es aus Kiew. Für viele Fußballfans geht der Blick langsam auch wieder Richtung neue Bundesliga-Saison. Nachdem zuletzt einiges in Häppchen bekannt gegeben wurde, ist jetzt der komplette Spielplan raus. Ein Highlight ist sicher der Klassiker zwischen Bayern München und dem BVB. Das erste Duell steht Ende Oktober an. Unsere Nachbarn Österreich und die Schweiz müssen bei der Fußball-WM im 16. Finale ran. Am Abend bekommen es die Österreicher mit Europameister Spanien zu tun. Die Schweiz trifft am frühen Morgen auf Algerien. Außerdem gibt es den Kracher Portugal gegen Kroatien.
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2: Das Insel Radio Mallorca wünscht einen schönen Donnerstag und sendet mal eben zu dritt, denn ich habe Studiobesuch. Silke und Uwe sind bei mir, die sich gerade hier bei uns im Urlaub befinden und vor allem das Inselradio besuchen kommen. Hallo ihr beiden erstmal. Sagt mal eben kurz an, wie sieht denn euer Urlaub hier bei uns bisher aus?
6: Viel Entspannung, viel Bar-Tango. Viel Sonne und ein bisschen über die Insel cruisen.
2: Ah, sehr schön. Das heißt aber, dass ihr dann mehrmals hier im Jahr auf der Insel seid.
6: Mindestens einmal.
7: Mindestens. Letztes Jahr waren es dreimal.
6: Ja.
7: Das war aber die Krönung.
2: Und wo bleibt ihr dann immer? Wo kommt ihr unter?
6: Meist irgendein Hotel an der Playa direkt.
2: Okay, und ihr habt euch heute entschieden, einfach mal das Inselradio Mallorca zu besuchen, ganz spontan.
6: Wir haben heute Special Day, wir haben heute Hochzeitstag.
7: Hochzeitstag,
6: ja. Oh! Wir haben dann mal die Kathedrale besucht und dann haben wir uns überlegt, da machen wir einen kleinen Spaziergang bis hier rüber zu euch und wollten euch mal kennenlernen.
2: Herzlichen Glückwunsch erstmal an dieser Stelle. Wie viele Jahre?
7: Also wenn man den ersten mitzählt, dann sind es 18, also 17.
2: Okay. 17. Und das Inselradio Mallorca ständiger Begleiter?
6: Ständiger Begleiter. Draußen bei uns zu Hause im Sauerland, wo wir herkommen, hören wir das sogar auf der Terrasse. Wenn schönes Wetter ist, läuft grundsätzlich Inselradio Mallorca.
2: Perfekt. Vielen Dank, dass ihr da gewesen seid. Euch noch weiter einen schönen Urlaub hier auf der Insel. Und danke, dass ihr uns so lange und immer wieder die Treue haltet.
6: Aber sehr, sehr gerne. Vielen Dank euch auch.
7: Danke, dass wir hier sein durften.
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2: Und ganz liebe Grüße an Hanna und Felix soll ich noch bestellen von den beiden. Die sind nämlich ganz dolle im Lernstress. Ed Sheeran gibt es.

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1: Wer ist bloß auf diese Idee gekommen? Nun weiß man ja, dass Mallorquiner einem schnellen Euro nie abgeneigt sind und der hier, der springt sogar mühelos in die Kasse. Aber diesen Euro, tatsächlich sind es zwei, kann euch Musikern heben. Und das versöhnt mit der Habgier. Wir befinden uns wieder mal auf dem San Salvador bei Filanitsch, dem 509 Meter hohen Berg mit der Klosterkirche. Der ist Privatbesitz, gehört seit dem 19. Jahrhundert mit allem drauf und dran einer Familie im Tal. Und somit kommen wir zur Habgier, die in diesem Fall einen Schatz öffnet. Denn in der Kirche hängt gleich rechts in der Nähe der ewigen Krippe ein Kästchen mit einem Schlitz und der Aufforderung, 2-Euro-Münzen einzuwerfen, um einen besonderen Genuss zu erleben. Und da passiert Folgendes, wenn die Münzen durchs Kästchen geklackert sind, erst leise, dann donnernd, erklingt 3,5 Minuten lang der Pilgerchor aus Richard Wagners Tannhäuser und er klingt großartig, fast wie in Bayreuth. Und dann beginnen Lichtspiele rund um die Madonna und quer durchs Kirchenschiff und man hockt begeistert da und denkt, muchas gracias, dass es gelungen ist, einem Touri 2 Euro zu entlocken, der darüber begeistert ist.
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Auf Mallorca kann ab sofort Geld für Kinderbetreuung beantragt werden. Wie das Ganze funktioniert und wer davon überhaupt profitieren kann, das erzählt uns gleich Marisa Challas in unseren Inserate Mallorca-Lokalnachrichten um 2:30.

0: Wir haben es 2:30.
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2: Mit Marisa Challas. Hallo und schönen guten Tag. Familien auf den Balearen können ab sofort den Cheque Canguro beantragen. Die Hilfe soll Betreuungskosten vor und nach dem Schulunterricht abdecken. Zum Beispiel für die Frühbetreuung oder die Betreuung nach dem Mittagessen. Pro Kind gibt es maximal 1.000 Euro. Die Anträge können bis zum 31. Juli gestellt werden. Vergeben wird das Geld nach Eingang der vollständigen und gültigen Anträge, solange das Budget reicht. Voraussetzung ist unter anderem, dass die Familie auf den Balearen gemeldet ist, die Betreuung wegen der Arbeit nötig ist und eine bestimmte Gehaltsgrenze nicht überschritten wird. Auf Mallorca war es schon vor Beginn der Hochsaison sehr voll. Nach neuen Zahlen des Statistikamts Ibestat hielten sich im April zeitweise mehr als 1,2 Millionen Menschen auf der Insel auf. Gezählt werden dabei nicht nur Einwohner, sondern auch Touristen und Besucher. Im Vergleich zum April vergangenen Jahres ist das zwar ein leichter Rückgang, trotzdem bleibt der Wert für einen Frühlingsmonat sehr hoch. An der Playa de Palma ist ein neues Co-Living-Projekt geplant. Die Stadt Palma hat den Umbau eines bestehenden Gebäudes in Arenal genehmigt. Dort sollen 32 kleine Wohneinheiten mit Platz für bis zu 71 Bewohner entstehen. Jede Unterkunft ist rund 24 Quadratmeter groß und verfügt über eine kleine Küche und ein Bad. Geplant sind auch Gemeinschaftsbereiche, eine Waschküche und Stellplätze für Fahrräder. Das Gebäude war bisher ein Geschäft mit 3 Wohnungen und wird nun komplett umgebaut.
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2: Heute wieder mit ganz viel Sonne und einer Top-Temperatur von 32 Grad. Die Regenwahrscheinlichkeit 20%. Daher ist nicht ganz ausgeschlossen, dass sich örtlich etwas Regen dazu mischt.
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0: Klaas Tucholke läuft bei Ihnen im Autoradio.
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0: Wir wünschen einen schönen Ausflug und natürlich genießen Sie das Wetter an diesem Donnerstag und generell Ihre freie Zeit hier bei uns auf der Insel. Hallo.

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1: An den Küsten in Deutschland ist es heute ein bisschen stürmischer und auch mal Regen ist dabei, aber bei recht angenehmen Temperaturen um die 20 Grad. Ansonsten ist es auch viel sonnig. Stellenweise geht es auch über die 30 Grad dann im Rest von Deutschland. 20 Grad haben wir aktuell in Hamburg. Hier ist es grau. Stellenweise kommt ein bisschen Regen runter. 27 Grad dann in Berlin. Hier geht es schlagartig aufwärts mit den Temperaturen. 26 Grad und Sonne in Leipzig. Düsseldorf 22 Grad. Auch hier ist es eher grau. 28 in Frankfurt bei Sonne, Stuttgart liegt bei 27, München 25 bei einem Mix aus Sonne und Wolken. In der Schweiz auch überwiegend sonnig, hier und da mal ein bisschen weiß dabei, 26 Grad in Zürich und in Österreich eine sonnige 28 in Wien. In Oslo 15 Grad, recht ungemütlich hier heute bei Regen und Lissabon 32, Sonne pur.
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1: Die Wolken kommen uns doch sehr gelegen heute für ein bisschen Schatten. Ab und zu Top-Temperatur 32 Grad auf der Insel, Regenwahrscheinlichkeit 20%, sagt der spanische Wetterdienst. Es ist also nicht ganz ausgeschlossen, dass sich hier und da mal ein bisschen Regen dazu mischt. 29 Grad und Wolken haben wir aktuell in Filanitsch, 30 in Sapobla und im Südwesten 29 Grad in Calvià. Schauen wir auf den Inselradio-Wettertrend. In den kommenden Tagen ist es dann weiterhin sommerlich mit einem Mix aus Sonne und Wolken und es wird zum Wochenende hin auch nochmal heißer. Morgen am Freitag dann schon mit einer Top-Temperatur von 34 Grad.
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2: Im Studio Holger Dilk. Die schwarz-rote Koalition drückt jetzt beim Thema Reformen aufs Tempo. Union und SPD haben ein großes Reformpaket geschnürt. Unter anderem soll es bei der Einkommensteuerentlastung geben. SPD-Finanzminister Lars Klingbeil.
3: Spätestens im Jahr 2028 wird durch die Maßnahmen, die wir jetzt auf den Weg bringen, erreicht werden können, dass Familien mit Kindern bis zu 600 Euro entlastet werden und mehr Geld in der Tasche haben.
2: Topverdiener sollen dagegen mehr Steuern zahlen. Die telefonische Krankschreibung soll außerdem wegfallen und Arbeitnehmer brauchen bereits ab dem ersten Krankheitstag eine AU. Unternehmen sollen von Bürokratieabbau profitieren und die Ergebnisse der Rentenkommission sollen bis Jahresende umgesetzt werden. In Ludwigslust bei Schwerin hat die Feuerwehr am Morgen Patienten und Personal aus einem brennenden Krankenhaus gerettet. Für zwei Menschen kam allerdings jede Hilfe zu spät. Ausgebrochen war das Feuer offenbar in einem Patientenzimmer. Bei Schlüsseltechnologien will Europa unabhängiger von Asien und den USA werden. Dresden soll dabei helfen. Dort ist jetzt eine neue Chipfabrik von Infineon eröffnet worden. 5 Milliarden Euro wurden investiert. Digitalminister Wildberger.
4: Dieser Tag ist größer als eine Werkseröffnung. Er zeigt, Deutschland kann Tempo, Deutschland kann Hightech, Deep Tech, Deutschland kann Zukunft. Also viel Erfolg für den Hochlauf und Ihnen allen hier bei Infineon. Wünsche ich aus tiefstem Herzen volle Kraft, volle Auftragsbücher und eine erfolgreiche Zukunft an einem Standort, der für Deutschland wichtiger ist denn je.
2: In der Ukraine hat Russland eine der heftigsten Angriffswellen seit Kriegsbeginn gestartet. Mehrere Städte wurden zur Zielscheibe, mindestens 17 Menschen sind gestorben, Dutzende wurden verletzt. Getroffen wurden vor allem Wohngebiete, heißt es aus Kiew. Liebe Eltern, lassen Sie Ihre Kinder heute bitte ein wenig länger aufbleiben. Mit dieser Bitte wendet sich Österreichs Bundespräsident Van der Bellen vor dem WM-16-Finale an sein Land. Österreich trifft ab 21 Uhr auf Europameister Spanien. Da könne man mal ein Auge zudrücken, so Van der Bellen. Die weiteren Begegnungen: Schweiz gegen Algerien und Portugal gegen Kroatien.
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1: 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Mit Pia Eschbach im Studio. Ich wünsche einen schönen Donnerstagnachmittag und es ist ein neuer Song hier reingeflattert in unsere Musikredaktion. Kommt aus Lettland und den checken wir gleich mal aus. Nach zwei Songs.

0: 2400 Kilometer liegen zwischen Mallorca und Lettland. Und von dort ist gerade ein neuer Love-Song im Landeanflug hier auf die Insel.
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0: Für den Song Tu Sini Mani No Galvas von Music ging es direkt nach ganz oben in den lettischen Charts. Music ist eins der erfolgreichsten Pop-Duos des Landes. Die beiden Musiker stehen seit über 15 Jahren gemeinsam schon auf der Bühne und hatten in Lettland selbst jetzt schon mehrere Hits. Und für ihren ganz neuen Song haben sie eine besondere weibliche Stimme gesucht. Und die kommt von Tikasha Sakama. Das ist eine Sängerin aus Lettland, die aber auch schon berühmt ist durch eine TV-Show. Haben die Leute sie kennengelernt?
2: Ich war in Ecuador für eine Survival-Fernsehsendung und da waren wir dann mitten im Dschungel, also ohne Essen oder Wasser. Wirklich total verrückt alles. Aber ja, irgendwie habe ich es dann geschafft, da durchzukommen und zu überleben.
0: Vom Dschungel ging es dann direkt an die Spitze der lettischen Charts und jetzt auch zu uns auf die Insel. Hier sind Music und Tikasha Sakama mit Tu Sini Mani No Galvas.
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0: Mitten in der Innenstadt von Palma ist letzte Nacht ein Müllwagen komplett ausgebrannt. Hier ist das Inselradio Mallorca. Also wenn Sie da heute unterwegs sind, zum Beispiel in den Corte Inglés gehen, in der Jaime Tercero, da sehen Sie sicher noch ein paar Überbleibsel von dem Vorfall vergangene Nacht. Was außerdem noch wichtig ist zu wissen für Sie, für Ihren Rest Donnerstag auf der Insel, das gibt's gleich um halb in den Inselradio Nachrichten.
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2: Eine Minute nach 3:30.
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4: Mit Marisa Challas. Hallo und schönen guten Tag. Familien auf den Balearen können ab sofort den Cheque Canguro beantragen. Die Hilfe soll Betreuungskosten vor und nach dem Schulunterricht abdecken. Zum Beispiel für die Frühbetreuung oder die Betreuung nach dem Mittagessen. Pro Kind gibt es maximal 1.000 Euro. Die Anträge können bis zum 31. Juli gestellt werden. Vergeben wird das Geld nach Eingang der vollständigen und gültigen Anträge, solange das Budget reicht. Voraussetzung ist unter anderem, dass die Familie auf den Balearen gemeldet ist, die Betreuung wegen der Arbeit nötig ist und eine bestimmte Gehaltsgrenze nicht überschritten wird. Mitten in Palma ist in der Nacht ein Müllwagen von Emaya komplett ausgebrannt. Das Fahrzeug war gegen 2.15 Uhr auf der bekannten Einkaufsstraße Jaime Tercero unterwegs, als es plötzlich Feuer fing. Die Flammen breiteten sich schnell aus und es kam zu mehreren kleinen Explosionen. Dabei wurden Schaufenster umliegender Geschäfte sowie einige geparkte Autos beschädigt. Verletzt wurde aber niemand. Der betroffene Abschnitt war zeitweise gesperrt. Auf den Balearen gibt es so viele Spitzenverdiener wie noch nie. Nach neuen Daten der spanischen Steuerbehörde verdienten im Jahr 2024 knapp 700 Menschen mehr als 600.000 Euro im Jahr. Das sind doppelt so viele wie noch vor 5 Jahren. Gleichzeitig wächst aber auch die Zahl der Menschen mit sehr niedrigen Einkommen. Rund 186.000 Steuerzahler gaben weniger als 12.000 Euro Jahreseinkommen an.
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4: Heute am Donnerstag ist es wieder ziemlich heiß hier auf der Insel mit einer Top-Temperatur von 32 Grad. Die Regenwahrscheinlichkeit 20%.
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2: Also der Ankunftsbereich draußen am Flughafen in Palma sieht doch jetzt echt schick aus mittlerweile. Neue Bushaltestellen sind fertig. Die Rolltreppen gibt's jetzt auch wieder hoch zum Parkhaus. Die Parkplätze sind auch ein bisschen besser aufgeteilt. Also jetzt verteilt sich das auch wieder besser, die ganzen Leute, die hier in Palma ankommen. Wir begrüßen jetzt am Nachmittag einige Flieger aus Deutschland. 15.35 Uhr landet Ryanair aus Weeze. Um 52 dann Lufthansa aus Frankfurt, Karlsruhe Baden-Baden ist dabei und Eurowings aus Stuttgart hat saftige Verspätung. Über eine Stunde landet dann um 16.43 Uhr auf Mallorca. Insgesamt sind es heute 958 Starts und Landungen.
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2: Und nach der Landung dann direkt erstmal einkaufen gehen mit dem Mietwagen. Das macht echt immer am meisten Spaß, oder? Im Urlaub so einkaufen im Mercadona. Ganz viele Oliven rein in den Wagen und Aioli.

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1: 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Nico Santos, Headliner. Aber wir haben auch einen besonderen Gast, Tobias Okami heißt der Mann. Er ist in der Action Zone dann am 1.8. Er ist nämlich Feuerkünstler.
2: Also was die Leute sehen, ist auf jeden Fall, wie jemand eins mit dem Feuer wird, wie jemand mit dem Feuer kommuniziert, die Menschen bewegt und vielleicht auch aus den Augen eines Zuschauers etwas waghalsige Sachen macht, wie zum Beispiel einen brennenden Stab auf dem Körper balancieren, die das Feuer noch schöner aussehen lassen, ja.
1: Also so ganz ungefährlich ist es ja jetzt nicht. Wie kommt man bitte auf so eine Idee?
2: Ich wollte irgendetwas Künstlerisches lernen, weil ich immer zwei linke Hände und Füße hatte. Das hat man mir auch immer gesagt. Hab dadurch dann in Barcelona bin ich dann gestrandet und war dann erstmal obdachlos und hab da dann andere Straßenkünstler getroffen. Irgendwann nach 4 Wochen habe ich dann so eine Holzgardinenstange gefunden und musste dann an so einen Feuertänzer denken, den ich mal auf der Reise getroffen habe und mir dachte, ich probiere das mal aus. Ja, und dann habe ich jeden Tag trainiert.
1: Tobias Okami, Feuerkünstler, finden Sie bei uns am Inselradio Geburtstag in der Actionzone. Alles, was sonst noch da so los ist an Programmen, an Gästen, das lesen Sie alles auf inselradio.com und da gibt es dann auch die Tickets. Ist ja jetzt auch nicht mal mehr ein Monat bis dahin.

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2: An den Küsten von Deutschland ist es auf jeden Fall stürmischer. Hier gibt es auch mal Regen. Generell in der Nordhälfte heute dichte Wolken am Himmel. Und es ist auch deutlich kühler, bei um die 20 Grad. Ansonsten ist es aber schön sonnig. Im Rest von Deutschland stellenweise geht es hier sogar über die 30 Grad drüber. In Hamburg regnet es bei 18 Grad, 27 Grad und Wolken in Berlin. Genauso 27 messen wir auch in Leipzig. Düsseldorf 19 Grad, hier geht es wieder ordentlich runter. Dazu grauer Himmel. In Frankfurt wieder nach oben 29 Grad, 28 haben wir in Stuttgart, dazu gibt es Sonne, München bewölkt bei 25 Grad. Schauen wir rüber in die Schweiz, 27 Grad und Sonne pur in Zürich, Österreich dann 28 Grad, hier sind lockere Wolken über Wien. Schauen wir einmal noch nach Bukarest, 32 Grad, keine Wolke in Sicht und in Amsterdam ist es angenehm sonnig, 20 Grad mit ein paar Wölkchen.
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2: Lokal schieben sich mal ein paar Wolken vor die Sonne über der Insel. Dazu ist es heiß. Top-Temperatur, sagt der spanische Wetterdienst heute, 32 Grad. Regenwahrscheinlichkeit 20%. Ganz lokal kann es also etwas nass werden heute. Im Moment sind die Wolken so in der Inselmitte, Sineo zum Beispiel 31 Grad und reichen bis an die Ostküste. Calador auch bewölkt, 28 Grad. Im Norden aber zum Beispiel Alcudia, Sonne pur. Hier messen wir 30 Grad jetzt am Nachmittag. Schauen wir auf den Inselradio-Wettertrend. In den kommenden Tagen ist es dann weiterhin auch sommerlich. Ein Mix aus Sonne und Wolken und es wird zum Wochenende hin dann noch heißer. Morgen am Freitag schon mit einer Top-Temperatur von 34 Grad.
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3: Im Studio Holger Dilk. Die schwarz-rote Bundesregierung will jetzt beim Thema Reformen Nägel mit Köpfen machen. Die Koalitionsspitzen haben eine Steuerreform angekündigt. Unter anderem soll die Einkommensteuer sinken. Bundeskanzler Friedrich Merz.
4: Wer unter Teuerung, Inflation und stagnierenden Löhnen am meisten leidet, wird entlastet. Wir rechnen mit bis zu 600 Euro pro Jahr für einen Durchschnittshaushalt.
3: Außerdem soll die Rentenreform noch bis Jahresende umgesetzt werden und die telefonische Krankschreibung wegfallen. Stattdessen braucht es wieder ab dem ersten Krankheitstag eine Bescheinigung. Auch Sonntags- und Feiertagszuschläge sollen erhöht werden. In Ludwigslust bei Schwerin hat am Morgen ein Krankenhaus gebrannt. Zwei Menschen sind dabei gestorben. Einsatzkräfte berichten von dramatischen Szenen. Menschen wurden teils in Betten und Rollstühlen aus dem Gebäude gebracht. Das Feuer war wohl in einem Patientenzimmer ausgebrochen. Meilenstein für die europäische Chipindustrie. Infineon hat heute in Dresden seine neue Fabrik eröffnet. Durch die soll Europa unabhängiger werden von Asien und den USA. 5 Milliarden Euro sind in das Megaprojekt geflossen. Knapp 1 Milliarde hat der Staat zugeschossen. Infineon-Boss Hanebeck sagt,
5: Dresden steht heute für Aufbruch, für Innovationskraft und für europäische Stärke. Darauf können wir stolz sein. Lassen Sie uns darauf aufbauen, lassen Sie uns diesen Schwung mitnehmen und lassen Sie uns von diesem Tag einen Impuls des Aufbruchs senden. Europa kann Zukunft.
3: Venezuela trauert. Seit Mitternacht unserer Zeit gilt im ganzen Land eine 7-tägige Staatstrauer. Bei den beiden schweren Erdbeben in der vergangenen Woche sind fast 2000 Menschen ums Leben gekommen. Mehr als 10.000 wurden verletzt. Und noch immer werden rund 50.000 Menschen vermisst. Fußballfans können schon mal grob die kommende Saison planen. Der Spielplan für die erste und zweite Liga ist veröffentlicht. Schon seit gestern war klar, dass die Bundesliga am 28. August mit dem Spiel Bayern München gegen den VfB Stuttgart startet. Unsere Nachbarn Österreich und die Schweiz müssen bei der Fußball-WM im 16. Finale ran. Am Abend bekommen es die Österreicher mit Europameister Spanien zu tun. Die Schweiz trifft am frühen Morgen auf Algerien. Außerdem gibt es den Kracher Portugal gegen Kroatien.
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2: 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Der Wind kommt heute aus nördlicher Richtung, daher an den Stränden im Norden viele rote Flaggen jetzt am Nachmittag, also Baden verboten. Im Süden und an den Westküsten sieht es dagegen aber sehr gut aus. Hier sind viele grüne Flaggen gehisst. Und dahin geht es auch gleich für den Inselradio-Strandcheck. Gibt's hier bei mir nach zwei Songs. Ich bin Pia Eschenbach. Einen

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0: Starker Nordwind heißt, die Strände im Norden leuchten rot.
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0: Rote Flaggen haben wir einige dabei, vor allem im Norden an der Playa de Muro, an der Cala Torta, San Paolo, am Strand Can Picafort. Gelb haben wir auch einige, vermehrt diese gelben dann an der Ostküste, in der Gemeinde Manacor, also am Strand von Sillot, an der Cala Murada oder der Cala Mandia. Für den Strandtipp schicken wir Sie deshalb ganz weit weg von dieser Gefahrenzone. Es geht nach Port de Soya, an den Strand Henri Pic, also an die Westküste. Der Strand liegt direkt in Port de Soya im Hafen. Sind Sie sich hier schon mal vorbeigeschlendert? Ziemlich sicher. Es geht an dem Strand super flach rein ins Wasser, deshalb ganz toll für Familien. Es gibt Sandabschnitte, stellenweise sind aber auch ein paar Steinchen im Sand versteckt. Liegenvermietung haben Sie auch vor Ort. Es gibt ganz viele süße Cafés und Restaurants an der Promenade, Rettungsschwimmer passen auch auf. Also da hält man es definitiv aus. Vor allem direkt vor sich haben Sie da wirklich einen traumhaften Blick, eine tolle Kulisse, nämlich die Hafenbucht von Port de Soya. Rechts und links tolle große Berge. Also es ist ein Postkartenmotiv.
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0: 16.30 Uhr.
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2: Mit Marisa Challas. Hallo und schönen guten Tag. Auf Mallorca war es schon vor Beginn der Hochsaison sehr voll. Nach neuen Zahlen des Statistikamts Ibestat hielten sich im April zeitweise mehr als 1,2 Millionen Menschen auf der Insel auf. Gezählt werden dabei nicht nur Einwohner, sondern auch Touristen und Besucher. Im Vergleich zum April vergangenen Jahres ist das zwar ein leichter Rückgang, trotzdem bleibt der Wert für einen Frühlingsmonat sehr hoch. Seit dem 15. Juni sind in Alcudia rund 2000 Stellplätze ausschließlich für Anwohner reserviert. Jetzt zieht die Gemeinde eine erste Bilanz. Rund 200 Strafzettel wurden bereits verteilt. Wer ohne Berechtigung auf den grün markierten Flächen parkt, muss 200 Euro zahlen. Anwohner brauchen dafür eine kostenlose grüne Karte. Voraussetzung ist ein Wohnsitz in Alcudia. Betroffen sind der Ortskern, der Hafen von Alcudia sowie stark ausgelastete Strand- und Wohnbereiche wie Esclot und Alcanar. Auf Mallorca fahren seit gestern mehr TEB-Überlandbusse. Die Balearenregierung verstärkt mehrere besonders stark genutzte Linien im Sommer, um so überfüllte Busse zu vermeiden. Insgesamt kommen 6 zusätzliche Fahrzeuge zum Einsatz. Auf der Linie 203 zwischen Port de Soya und Palma steigen die Frequenzen teils um bis zu 43%. Und auch Verbindungen nach Magaluf, St. Elm, Alcudia und Porte Poyenza werden weiter ausgebaut. Außerdem läuft auf der Linie 203 derzeit ein Pilotprojekt. Fahrgäste mit der Intermodalkarte oder der Tarjeta Única können für die tägliche 15-Uhr Fahrt ab Port de Soya vorab einen Sitzplatz reservieren.
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2: Heute wieder mit ganz viel Sonne und einer Top-Temperatur von 32 Grad. Die Regenwahrscheinlichkeit 20%. Daher ist nicht ganz ausgeschlossen, dass sich örtlich etwas Regen dazu mischt.
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3: Heute Morgen, ganz früh, gegen 3:30 ist die neue Mein Schiff Flow wieder im Hafen von Palma angekommen. Schiffsreporter Dominik Jordan war ja für uns an Bord und du hast uns auch ein paar Zahlen mitgebracht.
4: 3.285 Gäste waren auf dieser Willkommensreise mit an Bord. Wow. Und da wird natürlich einiges gegessen und getrunken. Gestern Abend bei der Farewell Party gab es dann die große Bilanz und du darfst mal raten, was wir hier so verzehrt haben in dieser Woche. Insgesamt 1.000 Flaschen Champagner, mehr als 12.000 Liter Bier, 43.000 Eier und 23.500 Cocktails. Also da ist schon einiges zusammengekommen. Es war natürlich auch ziemlich heiß diese Woche, da braucht es auch eine Abkühlung. Insgesamt 2,5 Tonnen Speiseeis haben wir geschafft diese Woche.
3: Also ich hänge immer noch irgendwie bei diesen 1.000 Flaschen Champagner. Es war ja eine feuchtfröhliche Kreuzfahrt, denke ich mal. Ein paar Eindrücke von Bord und von der Farewell Party mit der Crew, die übrigens aus 45 Nationen stammt, finden Sie alles bei uns auf Social Media, auf unserem Instagram-Kanal.
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3: Mit Pia Eschenbach, Hallöchen am Donnerstag.
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3: Heute Abend ist jemand ganz Besonderes hier bei uns auf der Insel zu Besuch. Alle Farben spielt im Amok-Club hier auf Mallorca. Wann es losgeht, wie sie an die Tickets kommen, das gibt's alles noch in der nächsten Viertelstunde.

0: 10. Juli ist er auf der Insel Juan Luis Guerra. Hier ist das Inselradio. Einen schönen Donnerstagnachmittag gleich mit Nelly Furtado. Say it right, noch vor 17 Uhr.
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0: Richtig prominenter Besuch hier heute auf der Insel. Sophia Boos hat die Party-Tipps.
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2: Heute wird das BCM in Magaluf zum Treffpunkt für alle House- und Tech-House-Fans. Seth Troxler, ein Name der internationalen Clubszene, steht heute hinter den Decks. Auf treibende Beats und eine Tanzfläche, die garantiert nicht stillsteht. Los geht's im größten Club der Insel um 22 Uhr. Gefeiert wird bis 5 Uhr. Tickets gibt es für 35 Euro. Elektrobeats, Sommervibes und eine richtig gute Stimmung erwartet Sie heute im Amok-Club. Farben. Einer ihrer Inselradio-Lieblinge bringt nämlich seine Show From Disco to Disco wieder nach Palma. Um genauer zu sein, ins Industriegebiet von Oms. Los geht's um 23.30 Uhr und Tickets bekommen Sie für 15 Euro. Also, wenn Sie ihn schon immer mal live sehen wollten, dann ist das Ihre Chance. Heute Nacht geht's im Banana Club in Cala Ratjada in den Wilden Westen. Bei Burning West tanzen sie zu internationalen Dance-Hits. Also raus mit der Fransenjacke und rein in die Cowboy-Boots. Um 23.30 Uhr geht's los und der Eintritt kostet 15 Euro. Und wenn sie sich online auf die Gästeliste setzen lassen, dann kommen sie von Mitternacht sogar kostenlos rein. Klingt wirklich mega. Alle Infos zu diesen Partys und noch ganz viele mehr finden Sie auf inselradio.com zum Nachlesen.
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3: Vor allem in der Nordhälfte ziehen dichte Wolken über den Himmel. Lokal gibt's auch Regen. Dazu ziemlich kühle Temperaturen verhältnismäßig und an den Küsten stürmt es dazu außerdem. Hamburg Regen 19 Grad, Berlin geht aber einiges nach oben. Hier ist Sommer 28 Grad, genauso wie in Leipzig bei 28. In Düsseldorf dann Richtung Westen wieder Wolken 19 Grad. Frankfurt packt nochmal 10 Grad drauf, 29 Grad. In Stuttgart ist auch weiterhin Sommer, 28 Grad mit Sonne und ein paar Wolken mischen sich dann dazu, über München 26 Grad. Einmal in der Schweiz sommerliche 27 Grad in Zürich und in Österreich ebenso überwiegend sonnig, hier und da mal ein Wölkchen, 29 Grad aktuell in Wien. In Madrid 32 Grad, auch hier scheint die Sonne, und Stockholm dann Regen bei 23 Grad.
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3: Ab und an gibt's mal ein bisschen Schatten bei uns auf der Insel durch die Wolken. Dazu ist es aber trotzdem warm. Top-Temperatur 32 Grad, Regenwahrscheinlichkeit 20%, sagt der spanische Wetterdienst. Die Wolken versammeln sich gerade so in der Inselmitte. Sineo zum Beispiel 30 Grad und in Richtung Süden auch bewölkter Campos 31 und Osten dann Porto Cristo ebenso hier bewölkt bei 30 Grad. In Alcudia im Norden ist es aber sonnig. Auch hier eine sonnige 30. Schauen wir auf den Inselradio-Wettertrend. Auch in den kommenden Tagen ist es weiterhin sommerlich heiß. Bei einem Mix aus Sonne und Wolken, und es wird zum Wochenende hin sogar noch heißer. Morgen am Freitag dann schon mit einer Top-Temperatur von 34 Grad.
2: 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Es ist 17 Uhr. 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
4: Im Studio Holger Dilk. Die schwarz-rote Koalition drückt jetzt beim Thema Reformen aufs Tempo. Union und SPD haben ein großes Reformpaket geschnürt. Unter anderem soll es bei der Einkommensteuerentlastung geben. SPD-Finanzminister Lars Klingbeil.
5: Spätestens im Jahr 2028 wird durch die Maßnahmen, die wir jetzt auf den Weg bringen, erreicht werden können, dass Familien mit Kindern bis zu 600 Euro entlastet werden und mehr Geld in der Tasche haben.
4: Topverdiener sollen dagegen mehr Steuern zahlen. Die telefonische Krankschreibung soll außerdem wegfallen und Arbeitnehmer brauchen bereits ab dem ersten Krankheitstag eine AU. Unternehmen sollen von Bürokratieabbau profitieren und die Ergebnisse der Rentenkommission sollen bis Jahresende umgesetzt werden. Verdi ruft die Beschäftigten im Handel morgen in ganz Deutschland zum Streik auf. Die Gewerkschaft will Druck in den laufenden Tarifverhandlungen machen. Da hat es schon mehrere Warnstreiks gegeben, meist ohne größere Einschränkungen für Kunden. Bei Schlüsseltechnologien will Europa unabhängiger von Asien und den USA werden. Dresden soll dabei helfen. Dort ist jetzt eine neue Chipfabrik von Infineon eröffnet worden. 5 Milliarden Euro wurden investiert. Digitalminister Wildberger.
6: Dieser Tag ist größer als eine Werkseröffnung. Er zeigt, Deutschland kann Tempo, Deutschland kann Hightech, Deep Tech, Deutschland kann Zukunft. Also viel Erfolg für den Hochlauf. Und Ihnen allen hier bei Infineon wünsche ich aus tiefstem Herzen volle Kraft, volle Auftragsbücher und eine erfolgreiche Zukunft an einem Standort, der für Deutschland wichtiger ist denn je.
4: Das Aus von Julian Nagelsmann steht offenbar kurz bevor. Laut Bild-Zeitung sollen die DFB-Bosse bei einem Spitzentreffen heute Vormittag dem Bundestrainer einen Rücktritt nahegelegt haben. Spätestens bis Anfang kommender Woche soll wohl eine Entscheidung fallen. Liebe Eltern, lassen Sie Ihre Kinder heute bitte ein wenig länger aufbleiben. Mit dieser Bitte wendet sich Österreichs Bundespräsident Van der Bellen vor dem WM-16-Finale an sein Land. Österreich trifft ab 21 Uhr auf Europameister Spanien. Da könne man mal ein Auge zudrücken, so Van der Bellen. Die weiteren Begegnungen: Schweiz gegen Algerien und Portugal gegen Kroatien.
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3: 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Einmal Achtung an alle Autofahrer, es gibt ordentlich Stau auf der MA1 zwischen Portalsnaus und Bendinat. Hier geht's nur stockend voran jetzt am Nachmittag. Außerdem Feierabendverkehr auch auf der MA1C zwischen Cascatala und Cala Mayor in Richtung Cala Mayor. Hier dauert es auch länger, sowie auf der Flughafenautobahn. MA19 in Richtung Flughafen, stockender Verkehr auch hier. Ab dem Flughafen wird es dann aber wieder flüssiger. Ich wünsche eine gute Fahrt und kommen Sie gut an. Ich bin Pia Eschenbach. Hallo.

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1: Wer an der Playa de Palma am Wasser entlang läuft, sieht es sofort. Familien schieben Kajaks ins Meer, Paare probieren Stand-up-Paddling aus und weiter draußen rasen die ersten Segelboote über das Mittelmeer. Die Playa de Palma bietet nicht nur Sonnenliege und Strandbar, sondern auch eine Menge Wassersport. Wer es eher ruhiger mag, der startet mit SUP oder Kajak. Wer mehr Action sucht, findet Angebote wie Windsurfen, Segeln oder geführte Bootsausflüge. Spannend zu wissen, für jede Aktivität gibt es die idealen Tageszeiten. Grund dafür ist der Embat, ein thermischer Wind, der vor allem an warmen Sommertagen für eine schön angenehme Brise an der Playa de Palma sorgt. Da sich das Land bei Sonnenschein stärker aufheizt als das Meer, zieht nämlich kühlere Luft vom Wasser Richtung Küste. So entsteht der Embat. Er setzt meist im Laufe des Vormittags ein und lässt circa gegen 20 Uhr am Abend nach. Der Embat-Wind ist also der beste Freund der Segler und anderer Wassersportler, die auf Wind angewiesen sind. Für gemütliche Aktivitäten wie Stand-up-Paddling, Kajak oder Schnorcheln sind im Gegensatz dazu oft die ruhigeren Morgenstunden angenehmer. Dann ist das Meer meist glatter, die Sonne steht noch nicht im Zenit und Familien mit Kindern haben entspanntere Bedingungen. Wichtig bleibt, vor dem Start immer die aktuellen Bedingungen prüfen und auf die Hinweise der Anbieter achten. Wind, Strömung und Wellengang können sich nämlich ändern. Wer unsicher ist, der nimmt lieber eine geführte Aktivität oder fragt direkt bei den Schulen und Verleihern vor Ort nach.
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0: Kaum haben Sie Mallorca verlassen, wollen Sie am liebsten schon wieder den nächsten Flug buchen. Und so geht's auch den Promis.
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0: Kris Jenner, Mutter von Kim Kardashian und überhaupt von allen Kardashians, Familien überhaupt vom Kardashian-Clan, war ja erst vor 3 Wochen hier auf Mallorca und jetzt ist sie schon wieder da. Gemeinsam mit einer guten Freundin, dem Talkshow-Star Oprah Winfrey. Und vor exakt einem Jahr, da waren die beiden übrigens schon mal gemeinsam da und waren auch damals gemeinsam auf der Mega-Yacht der Rising Sun, mit der sie jetzt auch dieses Mal unterwegs sind. Also ganz offensichtlich hat es den beiden sehr gut gefallen zusammen, dass sie gesagt haben, ach komm, das machen wir einfach genau so nochmal. Also halten Sie mal die Augen offen. Hier auf der Insel Kris Jenner und Oprah Winfrey, die gehen nämlich auch ab und zu mal an Land. In den vergangenen Jahren waren sie zum Beispiel in Portisoya, Valdemossa, Deja, also die Klassiker muss man natürlich mal mitnehmen. Oder auch die Bucht vor Sagaloa, da sind sie auch rumgeschippert. Und ganz aktuell liegt jetzt die Rising Sun in der Nähe von El Toro und Portals Vase.

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1: 17.30 Uhr.
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3: Mit Marisa Challas. Hallo und schönen guten Tag. Auf Mallorca war es schon vor Beginn der Hochsaison sehr voll. Nach neuen Zahlen des Statistikamts Ibestat hielten sich im April zeitweise mehr als 1,2 Millionen Menschen auf der Insel auf. Gezählt werden dabei nicht nur Einwohner, sondern auch Touristen und Besucher. Im Vergleich zum April vergangenen Jahres ist das zwar ein leichter Rückgang, trotzdem bleibt der Wert für einen Frühlingsmonat sehr hoch. In Palma ist die Lokalpolizei erneut verstärkt gegen illegale Strandverkäufer vorgegangen. Bei Einsätzen an der Playa de Palma, am Stadtstrand Canpera Antoni und an der Cala Mayor wurden mehr als 1200 Artikel und Getränke beschlagnahmt. Darunter waren unter anderem Alkohol, Softdrinks und Waren, die ohne Genehmigung verkauft werden sollten. Zudem gab es Anzeigen wegen Drogenverstößen und illegalen Hütchenspiels. An der Playa de Palma ist ein neues Co-Living-Projekt geplant. Die Stadt Palma hat den Umbau eines bestehenden Gebäudes in Arenal genehmigt. Dort sollen 32 kleine Wohneinheiten mit Platz für bis zu 71 Bewohner entstehen. Jede Unterkunft ist rund 24 Quadratmeter groß und verfügt über eine kleine Küche und ein Bad. Geplant sind auch Gemeinschaftsbereiche, eine Waschküche und Stellplätze für Fahrräder. Das Gebäude war bisher ein Geschäft mit 3 Wohnungen und wird nun komplett umgebaut.
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3: Heute war es wieder ziemlich sonnig und warm hier auf der Insel mit einer Top-Temperatur von 32 Grad. Zum Wochenende hin wird es dann sogar noch heißer. Morgen am Freitag gibt es eine Top-Temperatur von 34 Grad.
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1: Herausgegeben vom spanischen Wetterdienst IMED für die Küsten Mallorcas. Um Mallorca Wind meist Nord 3 bis 4, im Nordosten und Osten zeitweise 4 bis 6, nachmittags dann nachlassend und teils westdrehend. Die See ist leicht bis stark bewegt, nördliche Dünung 1 bis 2 Meter. Die Temperatur des Mittelmeers rund um Mallorca liegt aktuell im Schnitt bei 27 Grad.
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1: Frisch gelandet und jetzt auf dem Weg nach Cala Morada. Moni und Patrick aus Offenburg schicken Grüße aus dem Auto ins Inselradio-Studio. Mallorca-Urlaub startet genau jetzt für die beiden. Wie toll, schönen Urlaub.

0: Donnerstagnachmittag mit dem Inselradio gleich bei uns, Holly Humberstone. Junge Künstlerin aus England und sie erinnert mich mit ihrem Aussehen immer ein bisschen an Schneewittchen, weil sie hat so ganz helle Haut, schwarze lange Haare, gerne auch mal rote Lippen geschminkt, ganz feine Gesichtszüge und sie sieht auch so märchenhaft aus irgendwie so auf ihrem Instagram. Ist ein interessanter Look und ein toller Song, den sie da hat. To Love Somebody gibt's gleich beim Inselradio noch vor 6.
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0: Das ist mal ein sehr angebrachtes Mallorca-Abendprogramm.
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0: Den Donnerstag beenden Sie heute mit Cocktails, mit Live-Musik und einem fantastischen Blick über die Bucht von Palma. Auf der Terrasse des Hotel Victoria Grand Meliar, da läuft nämlich The Grand Revival. Das ist ein Abend für alle, die nach der Arbeit noch was unternehmen wollen, After Work. Oder die drauf anstoßen wollen, einfach, dass sie heute nicht arbeiten mussten. Muss man ja auch mal so sehen, vielleicht sind sie ja gerade im Urlaub hier. Da sitzen sie draußen auf der Terrasse, schauen in Richtung Hafen und genießen dazu tolle Cocktails und Live-Musik. Los geht's um 19 Uhr heute Abend auf der Victoria Grand Café Terrasse im Hotel Victoria Grand Meliar in Palma. Eintritt ist frei, bezahlt wird nur, was sie trinken. Noch mehr Infos zum Event und was außerdem noch so los ist auf der Insel heute, die kommenden Tage, den ganzen Monat, gibt's auf inselradio.com.
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4: In der Nordhälfte von Deutschland ist es heute recht ungemütlich. Wir haben lokale Schauer dabei. An den Küsten gibt es auch noch Sturm. Und außerdem ist es bewölkt. 18 Grad haben wir in Hamburg, 28 in Berlin, bedeckt. Auch in Leipzig ist es jetzt zugezogen, hier aber auch recht warm, 27 Grad. In Düsseldorf geht es deutlich runter, 19 Grad. Frankfurt dann wiederum 29. Einen ordentlichen Schub nach oben gibt es hier. Stuttgart Sonnenschein nach wie vor 28 Grad und auch in München ist es sommerlich warm, 25 Grad bei einem Sonne-Wolken-Mix. In der Schweiz Sonne pur, 27 Grad sind uns gemeldet. In Zürich und auch in Österreich scheint die Sonne, 29 Grad haben wir dann jetzt immer noch am Abend in Wien.
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4: Und tatsächlich rund um Campos, da gab es gerade einen kurzen Schauer. Gerade wandert die Regenwolke jetzt weiter in Richtung Süden. Cesalines und Cala de Moro, da ist es aktuell nass. Regenwahrscheinlichkeit 20% ist eingetreten. Ansonsten im Rest der Insel ist es aber weiterhin heiß und trocken, auch nahezu wolkenlos. Top-Temperatur heute 32 Grad. 30 Grad haben wir immer noch in Palma. Hier scheint die Sonne, 29 in Manacor. Und auch die 30 genau messen wir in Sapobla, dann in Richtung Norden. Schauen wir auf den Inselradio-Wettertrend. Die kommenden Tage weiterhin sommerlich, überwiegend trocken und heiß. Zum Wochenende hin wird es nämlich noch heißer. Morgen am Freitag dann schon eine Top-Temperatur von 34 Grad.
3: 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Es ist 18 Uhr. 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
5: Im Studio Holger Dilk. Ärztevertreter laufen Sturm gegen die Pläne der Bundesregierung für die Krankschreibung. Union und SPD wollen eine verpflichtende Krankschreibung ab dem ersten Tag und die telefonische Krankschreibung abschaffen. Dazu sagte uns Bettina Schulz von der Kassenärztlichen Vereinigung.
6: Der allergrößte Anteil der Mitarbeitenden verhält sich ja korrekt und es ist einfach nicht umsetzbar. Es überflutet die Praxen mit Patienten, die eigentlich gar keinen medizinischen Bedarf haben.
5: Bundeskanzler Friedrich Merz sagte dazu:
7: Das ist eine harte Entscheidung, das wissen wir, aber wir können uns diesen Wettbewerbsnachteil durch lange Abwesenheiten in den Unternehmen nicht länger leisten.
5: Auch die angekündigte Steuerreform von Schwarz-Rot bleibt für die Opposition und den Bund der Steuerzahler hinter den Erwartungen zurück. Da ist von einer nur unwesentlichen Entlastung die Rede. Der geplante Abbau von Bürokratie stößt dagegen überwiegend auf Zustimmung. Meilenstein für die europäische Chipindustrie. Infineon hat heute in Dresden seine neue Fabrik eröffnet. Durch die soll Europa unabhängiger werden von Asien und den USA. 5 Milliarden Euro sind in das Megaprojekt geflossen. Knapp 1 Milliarde hat der Staat zugeschossen. Infineon-Boss Hanebeck sagt:
8: Dresden steht heute für Aufbruch, für Innovationskraft und für europäische Stärke. Darauf können wir stolz sein. Lassen Sie uns darauf aufbauen. Lassen Sie uns diesen Schwung mitnehmen und lassen Sie uns von diesem Tag einen Impuls des Aufbruchs senden. Europa kann Zukunft.
5: Das Aus von Bundestrainer Julian Nagelsmann steht offenbar kurz bevor. Wie unter anderem die Bild-Zeitung berichtet, gab es heute ein erstes Krisentreffen beim DFB. Jana Klonikowski.
9: Wie es heißt, haben die DFB-Bosse Nagelsmann einen Rücktritt nahegelegt, damit der gesichtswahrend aus der ganzen Sache rauskommen kann, inklusive einer Millionenabfindung. Ob sich Nagelsmann darauf einlässt, ist noch unklar. Laut Sportschau soll er sich eher uneinsichtig gezeigt haben. Allerspätestens bis Anfang nächster Woche soll aber wohl eine Entscheidung stehen, so oder so. Als klarer Nachfolgefavorit gilt weiter Jürgen Klopp.
5: Unsere Nachbarn Österreich und die Schweiz müssen bei der Fußball-WM im 16. Finale ran. Am Abend bekommen es die Österreicher mit Europameister Spanien zu tun. Die Schweiz trifft am frühen Morgen auf Algerien. Außerdem gibt es den Kracher Portugal gegen Kroatien.
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4: yeah, yeah. Ab Samstag, sagt der spanische Wetterdienst, gibt's eine neue Hitzewelle. Erstmal nur auf dem spanischen Festland mit Werten über 40 Grad. Das ist schon ganz ordentlich. Ab Montag soll die Hitzewelle dann auch auf den Balearen hier bei uns spürbar sein. Das erwartet uns dann nächste Woche. Ich bin Pia Eschenbach. Halten Sie

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1: Die schönsten Adressen für so einen Sundowner auf Mallorca gibt's in dieser Woche bei uns im Inselradio-Wochenthema. Wir nehmen Sie mit auf die tollsten Rooftops der Insel. Jetzt geht's in den Inselwesten.
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1: Im Westen geht die Sonne unter. Wir sind also schon mal auf der richtigen Inselseite, um die traumhafte mallorquinische Abendstimmung einzufangen. Port de Sóller ist für seinen 1A-Sonnenuntergang bekannt. Und jetzt stellen Sie sich den noch von einer Rooftop-Bar vor. Die Sunset Lounge des Hotels Jumeirah hat eine fantastische Terrasse mit malerischer Aussicht auf die Berge der Tramuntana und den Hafen von Sóller. Auswahl an kreativen Cocktails, alkoholfrei oder nicht, Softdrinks und Kaffee gibt's auf der 10-seitigen Getränkekarte. Dazu japanisch-peruanische Fusion-Küche. Die Sunset Lounge des Hotels Jumeirah ist täglich von 17 Uhr bis Mitternacht geöffnet. Nicht wirklich eine Rooftop-Terrasse, aber eine Terrasse. Der Aussichtspunkt Safurat Ara bei Deya. Die Sonne verabschiedet sich zu Chill-Out-Beats der kleinen Bar und Sie haben einen fantastischen Blick auf den Lochfelsen Safurat Ara. Ein sehr romantischer Spot. Tipp, unbedingt früh da sein, sonst wird's eng, das Auto loszuwerden. Auch in Deya gibt's noch eine Terrasse für die Instagrammer und Fotografen. Das Restaurant El Olivo hat eine ganz verträumte, pittoreske Terrasse mit verschnörkelten Bistrostühlen zwischen Olivenbäumen und mit weißen Tischdecken. Für das Ambiente zahlen sie im Übrigen auch einen entsprechenden Preis. Gehobene Küche, Klaviermusik zum Dinner und einen traumhaften Blick in die grünen Hügel der Tramuntana, die bestückt sind mit den für Deya typischen rustikalen Häuschen. Hier unbedingt im Voraus reservieren. Wo Sie sonst noch auf Mallorca hoch hinauskommen, das gibt es jederzeit zum Nachhören auf inselradio.com im Wochenthema.
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0: Samstagabend mit dem Inselradio. Ganz melancholisch können Sie da gleich dazu aus dem Autofenster schauen, während Sie durch die Tramontana düsen. Valerie Lou, Lo Siento, spielen wir gleich beim Inselradio, noch vor halb.
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0: Es ist gleich 6:30.
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2: Mit Marisa Challas, schönen guten Abend. Auf Mallorca fahren seit gestern mehr TB-Überlandbusse. Die Balearenregierung verstärkt mehrere besonders stark genutzte Linien im Sommer, um so überfüllte Busse zu vermeiden. Insgesamt kommen 6 zusätzliche Fahrzeuge zum Einsatz. Auf der Linie 203 zwischen Port de Soya und Palma steigen die Frequenzen teils um bis zu 43%. Und auch Verbindungen nach Magaluf, St. Elm, Alcudia und Porte Poyenza werden weiter ausgebaut. Außerdem läuft auf der Linie 203 derzeit ein Pilotprojekt. Fahrgäste mit der Intermodalkarte oder der Tarjeta Única können für die tägliche 15-Uhr-Fahrt ab Port de Soya vorab einen Sitzplatz reservieren. Mitten in Palma ist in der Nacht ein Müllwagen von Emaya komplett ausgebrannt. Das Fahrzeug war gegen 2.15 Uhr auf der bekannten Einkaufsstraße Jaime Tercero unterwegs, als es plötzlich Feuer fing. Die Flammen breiteten sich schnell aus und es kam zu mehreren kleinen Explosionen. Dabei wurden Schaufenster umliegender Geschäfte sowie einige geparkte Autos beschädigt. Verletzt wurde aber niemand. Der betroffene Abschnitt war zeitweise gesperrt. Auf den Balearen gibt es so viele Spitzenverdiener wie noch nie. Nach neuen Daten der spanischen Steuerbehörde verdienten im Jahr 2024 knapp 700 Menschen mehr als 600.000 Euro im Jahr. Das sind doppelt so viele wie noch vor 5 Jahren. Gleichzeitig wächst aber auch die Zahl der Menschen mit sehr niedrigen Einkommen. Rund 186.000 Steuerzahler gaben weniger als 12.000 Euro Jahreseinkommen an.
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2: Heute war es wieder ziemlich sonnig und warm hier auf der Insel mit einer Top-Temperatur von 32 Grad. Zum Wochenende hin wird es dann sogar noch heißer. Morgen am Freitag gibt es eine Top-Temperatur von 34 Grad.
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3: 958 Mal startet und landet so ein großer Vogel heute bei uns am Flughafen in Palma. Dicht an dicht starten auch jetzt gerade die Flieger hintereinander weg. Es geht nach Frankfurt, München, Belfast, Hamburg, Barcelona. Das sind so die nächsten Ziele. Also wenn Sie gerade einen Blick haben über El Molinar, Can Pastilla, die Ecke, da sehen Sie ganz sicher auch die ganzen Flieger, die jetzt übers Meer hinweg starten.
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3: Mit Pia Eschenbach, Hallöchen aus dem Studio.
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3: Gerade legen noch die Fußballfans die Chips aufs Kassenband fürs Match heute Abend. Spanien ist ja noch drin, ganz im Gegensatz zu Deutschland. 21 Uhr ist Anpfiff, Spanien gegen Österreich.

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1: Die rote Mombienpflaume gibt's jetzt auf den Wochenmärkten. Ciruela Roja. Die ist eigentlich heimisch in Amerika, aber auch hier auf Mallorca gibt es die inzwischen, wächst zum Beispiel in Porreres. Hat ganz viel Vitamin C, Calcium, Eisen und Zink, ist also Medizin aus der Natur. Super. Kostet aktuell im Schnitt 8 Euro das Kilo, gibt es manchmal auch als Tapper, habe ich gelesen, mit Speck ummantelt und gebraten, diese Pflaume. Gibt's morgen dann wieder auf den Wochenmärkten, also die Pflaume, nicht die Tapa, ne? Am Vormittag in Algaida, unter anderem Santa Maria und Port Alcudia. Noch mehr Adressen für Märkte gibt's auf inselradio.com. Zum Beispiel gibt's ja jetzt im Sommer auch die Nachtmärkte. Finden Sie alles bei uns auf der Seite.

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2: An den Küsten in Deutschland geht ein ordentlicher Wind. Dazu gibt's lokal auch immer noch Schauer in der Nordhälfte von Deutschland. Hamburg 19 Grad, in Berlin zieht's zu, bedeckt 26 Grad, Leipzig auch 26 Grad. In Düsseldorf, da haben sich die Temperaturen gedacht, legen wir nochmal was drauf, 21 Grad, jetzt am Abend wird's nochmal ein bisschen wärmer. 26 in Frankfurt, sommerlich warm, immer noch in Stuttgart, Sonnenschein 28, München Sonnenwolken im Mix, 25 Grad sind's hier. Der Blick in die Schweiz, hier ist es den Tag über schon schön sonnig und so ist es auch am Abend weiterhin. Zürich 27 Grad, Wien 28 und auch hier sonnig. In Bukarest scheint die Sonne am Abend, 30 Grad, London Sonne pur, angenehme 26.
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2: Auf der Insel immer noch warm heute Abend bei Temperaturen rund um die 30 Grad Marke. Palma hat genau noch 30, Sineo 28 und der Norden, Canpecafort 29 sind es hier noch. In Richtung Süden gibt es noch ein paar lokale Wölkchen. Regenwahrscheinlichkeit weiterhin liegt bei 20% und heute Nacht fallen die Temperaturen nicht unter die 22 Grad Marke. Es bleibt also recht mild. Und morgen dann wird es wieder heiß. Die kommenden Tage nimmt die Hitze wieder zu und ab nächster Woche gibt es dann eine nächste Hitzewelle, sagt der spanische Wetterdienst. Top-Temperatur morgen dann um die 34 Grad.
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3: Im Studio Holger Dilk. Die geplante Regelverschärfung bei Krankschreibungen bringen Ärzte und Gewerkschaften auf die Barrikaden. Die Bundesregierung will die telefonische Krankschreibung abschaffen und eine Attestpflicht ab dem ersten Tag. Der Chef des Hausärzteverbandes Blumenthal-Bayer spricht gegenüber dem Redaktionsnetzwerk Deutschland von katastrophalen, vollkommen faktenfreien Beschlüssen. Wenn Millionen Menschen zusätzlich für eine Krankschreibung zum Arzt müssten, werde das die Praxen vollkommen überlasten. Die Gewerkschaften sprechen von einer Misstrauenskultur gegenüber den Beschäftigten. Auch die geplante Einkommensteuerreform stößt auf Kritik. Die Entlastung für kleine und mittlere Einkommen werde durch andere Maßnahmen wie etwa höhere Rentenbeiträge wieder aufgefressen, heißt es etwa von den Grünen. Als Ausgleich soll die Reichensteuer ausgeweitet werden. Bei Schlüsseltechnologien will Europa unabhängiger von Asien und den USA werden. Dresden soll dabei helfen. Dort ist jetzt eine neue Chipfabrik von Infineon eröffnet worden. 5 Milliarden Euro wurden investiert. Digitalminister Wildberger.
4: Dieser Tag ist größer als eine Werkseröffnung. Er zeigt, Deutschland kann Tempo, Deutschland kann Hightech, Deep Tech, Deutschland kann Zukunft. Also viel Erfolg für den Hochlauf und Ihnen allen hier bei Infineon. Wünsche ich aus tiefstem Herzen volle Kraft, volle Auftragsbücher und eine erfolgreiche Zukunft an einem Standort, der für Deutschland wichtiger ist denn je.
3: Der DAX ist auf ein neues Rekordhoch geklettert. Der Leitindex ist am Nachmittag in Frankfurt am Main auf über 25.517 Punkte geklettert und hat damit den bisherigen Rekord aus dem vergangenen Januar noch einmal übertroffen. Liebe Eltern, lassen Sie Ihre Kinder heute bitte ein wenig länger aufbleiben. Mit dieser Bitte wendet sich Österreichs Bundespräsident Van der Bellen vor dem WM-16-Finale an sein Land. Österreich trifft ab 21 Uhr auf Europameister Spanien. Da könne man mal ein Auge zudrücken, so Van der Bellen. Die weiteren Begegnungen: Schweiz gegen Algerien und Portugal gegen Kroatien.
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1: Die Byzantiner haben gierig nach Mallorca gegriffen, es ausgeplündert und wenig hinterlassen. Ich kenne nur eine lohnenswerte Fundstelle, die kaum beachtete, auf einem Hügel versteckte Basilika San Perretto zwischen Manacor und St. Lorenz. Naja, Basilika, es ist eine archäologische Ausgrabung, frei betreten und genießbar, einsam auf einem Feld mit dem steinernen Grundriss der Basilika. Aber immerhin, zwängt euch ruhig in die wasserlosen Ganzkörpertaufbecken. Ermesst an Gräbern, was für Zwerge die Menschen ein halbes Jahrhundert nach Christus gewesen sind. Aber jetzt haben die Mallorquiner das großartige Mosaik kopiert, das die Oströmer für diese Basilika schufen, und haben es dort oben in San Perretto wieder in die Erde gelegt, damit der schöne Gesamteindruck zurückkehrt. Und nun besichtigt zum doppelten Genuss in Manacor im Museum des Energistes das Originalmosaik. Kniet hin an beiden, fühlt die Steine, die Bildchen, begreift die Ästhetik, mit der ein Künstler vor 1490 Jahren Steinchen an Steinchen zum fabelhaften Schatz geformt hat. Und denkt daran, die Mosaike sind eine Grabplatte, bei der jedoch die Ehrfurcht vor dem Toten längst vor dem Kunstgenuss geflohen ist.
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1: Im Studio Holger Dilk. Ärztevertreter laufen Sturm gegen die Pläne der Bundesregierung für die Krankschreibung. Union und SPD wollen eine verpflichtende Krankschreibung ab dem ersten Tag und die telefonische Krankschreibung abschaffen. Dazu sagte uns Bettina Schulz von der Kassenärztlichen Vereinigung.
2: Der allergrößte Anteil der Mitarbeitenden verhält sich ja korrekt und es ist einfach nicht umsetzbar. Es überflutet die Praxen mit Patienten, die eigentlich gar keinen medizinischen Bedarf haben.
1: Bundeskanzler Friedrich Merz sagte dazu:
3: Das ist eine harte Entscheidung, das wissen wir. Aber wir können uns diesen Wettbewerbsnachteil durch lange Abwesenheiten in den Unternehmen nicht länger leisten.
1: Auch die angekündigte Steuerreform von Schwarz-Rot bleibt für die Opposition und den Bund der Steuerzahler hinter den Erwartungen zurück. Da ist von einer nur unwesentlichen Entlastung die Rede. Der geplante Abbau von Bürokratie stößt dagegen überwiegend auf Zustimmung. Das Aus von Bundestrainer Julian Nagelsmann steht offenbar kurz bevor. Wie unter anderem die Bild-Zeitung berichtet, gab es heute ein erstes Krisentreffen beim DFB. Jana Klonikowski.
4: Wie es heißt, haben die DFB-Bosse Nagelsmann einen Rücktritt nahegelegt, damit der gesichtswahrend aus der ganzen Sache rauskommen kann, inklusive einer Millionenabfindung. Ob sich Nagelsmann darauf einlässt, ist noch unklar. Laut Sportschau soll er sich eher uneinsichtig gezeigt haben. Allerspätestens bis Anfang nächster Woche soll aber wohl eine Entscheidung stehen, so oder so. Als klarer Nachfolgefavorit gilt weiter Jürgen Klopp.
1: Für viele Fußballfans geht der Blick langsam auch wieder Richtung neue Bundesliga-Saison. Nachdem zuletzt einiges in Häppchen bekannt gegeben wurde, ist jetzt der komplette Spielplan raus. Ein Highlight ist sicher der Klassiker zwischen Bayern München und dem BVB. Das erste Duell steht Ende Oktober an. Unsere Nachbarn Österreich und die Schweiz müssen bei der Fußball-WM im 16. Finale ran. Am Abend bekommen es die Österreicher mit Europameister Spanien zu tun. Die Schweiz trifft am frühen Morgen auf Algerien. Außerdem gibt es den Kracher Portugal gegen Kroatien.
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1: Heute wird das BCM in Magaluf zum Treffpunkt für alle House- und Tech-House-Fans. Seth Troxler, ein Name der internationalen Clubszene, steht heute hinter den Decks. Freuen Sie sich auf treibende Beats und eine Tanzfläche, die garantiert nicht stillsteht. Los geht's im größten Club der Insel um 22 Uhr, gefeiert wird bis 5 Uhr. Tickets gibt es für 35 Euro. Elektrobeats, Sommervibes und eine richtig gute Stimmung erwartet Sie heute im Amok-Club. Alle Farben. Einer Ihrer Inselradio-Lieblinge bringt nämlich seine Show From Disco to Disco wieder nach Palma. Um genauer zu sein, ins Industriegebiet San Oms. Los geht's um 23.30 Uhr und Tickets bekommen Sie für 15 Euro. Also, wenn Sie ihn schon immer mal live sehen wollten, dann ist das Ihre Chance. Heute Nacht geht's im Banana Club in Cala Ratjada in den Wilden Westen. Bei Burning West tanzen sie zu internationalen Dance-Hits. Also raus mit der Fransenjacke und rein in die Cowboy-Boots. Um 23.30 Uhr geht's los und der Eintritt kostet 15 Euro. Und wenn Sie sich online auf die Gästeliste setzen lassen, dann kommen Sie vor Mitternacht sogar kostenlos rein. Klingt wirklich mega. 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
1: Im Studio Holger Dilk. Die geplante Regelverschärfung bei Krankschreibungen bringen Ärzte und Gewerkschaften auf die Barrikaden. Die Bundesregierung will die telefonische Krankschreibung abschaffen und eine Attestpflicht ab dem ersten Tag. Der Chef des Hausärzteverbandes Blumenthal-Bayer spricht gegenüber dem Redaktionsnetzwerk Deutschland von katastrophalen, vollkommen faktenfreien Beschlüssen. Wenn Millionen Menschen zusätzlich für eine Krankschreibung zum Arzt müssten, werde das die Praxen vollkommen überlasten. Die Gewerkschaften sprechen von einer Misstrauenskultur gegenüber den Beschäftigten. Auch die geplante Einkommensteuerreform stößt auf Kritik. Die Entlastung für kleine und mittlere Einkommen werde durch andere Maßnahmen wie etwa höhere Rentenbeiträge wieder aufgefressen, heißt es etwa von den Grünen. Als Ausgleich soll die Reichensteuer ausgeweitet werden. Mit dem Reformpaket hofft die Bundesregierung auf einen Befreiungsschlag. In Umfragen steht Schwarz-Rot weiter unter Druck. 86% sind im neuesten ARD-Deutschland-Trend mit der Arbeit der Koalition unzufrieden. Bei Kanzler Merz sind es 84%, der schlechteste Wert für einen Kanzler, seit es die Umfrage gibt. Bei Schlüsseltechnologien will Europa unabhängiger von Asien und den USA werden. Dresden soll dabei helfen. Dort ist jetzt eine neue Chipfabrik von Infineon eröffnet worden. 5 Milliarden Euro wurden investiert. Digitalminister Wildberger.
2: Dieser Tag ist größer als eine Werkseröffnung. Er zeigt, Deutschland kann Tempo, Deutschland kann Hightech, Deep Tech, Deutschland kann Zukunft. Also viel Erfolg für den Hochlauf. Und Ihnen allen hier bei Infineon wünsche ich tiefsten Herzen volle Kraft, volle Auftragsbücher und eine erfolgreiche Zukunft an einem Standort, der für Deutschland wichtiger ist denn je.
1: In der Ukraine hat Russland eine der heftigsten Angriffswellen seit Kriegsbeginn gestartet. Mehrere Städte wurden zur Zielscheibe. Mindestens 21 Menschen sind gestorben. Dutzende wurden verletzt. Getroffen wurden vor allem Wohngebiete, heißt es aus Kiew.
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1: Im Studio Holger Dilk. Die geplante Regelverschärfung bei Krankschreibungen bringen Ärzte und Gewerkschaften auf die Barrikaden. Die Bundesregierung will die telefonische Krankschreibung abschaffen und eine Attestpflicht ab dem ersten Tag. Der Chef des Hausärzteverbandes Blumenthal-Bayer spricht gegenüber dem Redaktionsnetzwerk Deutschland von katastrophalen, vollkommen faktenfreien Beschlüssen. Wenn Millionen Menschen zusätzlich für eine Krankschreibung zum Arzt müssten, werde das die Praxen vollkommen überlasten. Die Gewerkschaften sprechen von einer Misstrauenskultur gegenüber den Beschäftigten. Auch die geplante Einkommensteuerreform stößt auf Kritik. Die Entlastung für kleine und mittlere Einkommen werde durch andere Maßnahmen wie etwa höhere Rentenbeiträge wieder aufgefressen, heißt es etwa von den Grünen. Als Ausgleich soll die Reichensteuer ausgeweitet werden. Mit dem Reformpaket hofft die Bundesregierung auf einen Befreiungsschlag. In Umfragen steht Schwarz-Rot weiter unter Druck. 86% sind im neuesten ARD-Deutschland-Trend mit der Arbeit der Koalition unzufrieden. Bei Kanzler Merz sind es 84%, der schlechteste Wert für einen Kanzler, seit es die Umfrage gibt. Bei Schlüsseltechnologien will Europa unabhängiger von Asien und den USA werden. Dresden soll dabei helfen. Dort ist jetzt eine neue Chipfabrik von Infineon eröffnet worden. 5 Milliarden Euro wurden investiert. Digitalminister Wildberger.
2: Dieser Tag ist größer als eine Werkseröffnung. Er zeigt, Deutschland kann Tempo, Deutschland kann Hightech, Deep Tech, Deutschland kann Zukunft. Also viel Erfolg für den Hochlauf. Und Ihnen allen hier bei Infineon wünsche ich aus tiefstem Herzen volle Kraft, volle Auftragsbücher und eine erfolgreiche Zukunft an einem Standort, der für Deutschland wichtiger ist denn je.
1: In der Ukraine hat Russland eine der heftigsten Angriffswellen seit Kriegsbeginn gestartet. Mehrere Städte wurden zur Zielscheibe. Mindestens 21 Menschen sind gestorben. Dutzende wurden verletzt. Getroffen wurden vor allem Wohngebiete, heißt es aus Kiew.
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1: Im Studio Holger Dilk. Die geplante Regelverschärfung bei Krankschreibungen bringen Ärzte und Gewerkschaften auf die Barrikaden. Die Bundesregierung will die telefonische Krankschreibung abschaffen und eine Attestpflicht ab dem ersten Tag. Der Chef des Hausärzteverbandes Blumenthal-Bayer spricht gegenüber dem Redaktionsnetzwerk Deutschland von katastrophalen, vollkommen faktenfreien Beschlüssen. Wenn Millionen Menschen zusätzlich für eine Krankschreibung zum Arzt müssten, werde das die Praxen vollkommen überlasten. Die Gewerkschaften sprechen von einer Misstrauenskultur gegenüber den Beschäftigten. Auch die geplante Einkommensteuerreform stößt auf Kritik. Die Entlastung für kleine und mittlere Einkommen werde durch andere Maßnahmen wie etwa höhere Rentenbeiträge wieder aufgefressen, heißt es etwa von den Grünen. Als Ausgleich soll die Reichensteuer ausgeweitet werden. Mit dem Reformpaket hofft die Bundesregierung auf einen Befreiungsschlag. In Umfragen steht Schwarz-Rot weiter unter Druck. 86% sind im neuesten ARD-Deutschland-Trend mit der Arbeit der Koalition unzufrieden. Bei Kanzler Merz sind es 84%, der schlechteste Wert für einen Kanzler, seit es die Umfrage gibt. Bei Schlüsseltechnologien will Europa unabhängiger von Asien und den USA werden. Dresden soll dabei helfen. Dort ist jetzt eine neue Chipfabrik von Infineon eröffnet worden. 5 Milliarden Euro wurden investiert. Digitalminister Wildberger.
2: Dieser Tag ist größer als eine Werkseröffnung. Er zeigt, Deutschland kann Tempo, Deutschland kann Hightech, Deep Tech, Deutschland kann Zukunft. Also viel Erfolg für den Hochlauf. Und Ihnen allen hier bei Infineon wünsche ich aus tiefstem Herzen volle Kraft, volle Auftragsbücher und eine erfolgreiche Zukunft an einem Standort, der für Deutschland wichtiger ist denn je.
1: In der Ukraine hat Russland eine der heftigsten Angriffswellen seit Kriegsbeginn gestartet. Mehrere Städte wurden zur Zielscheibe. Mindestens 21 Menschen sind gestorben. Dutzende wurden verletzt. Getroffen wurden vor allem Wohngebiete, heißt es aus Kiew.
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1: Im Studio Holger Dilk. Die geplante Regelverschärfung bei Krankschreibungen bringen Ärzte und Gewerkschaften auf die Barrikaden. Die Bundesregierung will die telefonische Krankschreibung abschaffen und eine Attestpflicht ab dem ersten Tag. Der Chef des Hausärzteverbandes Blumenthal-Bayer spricht gegenüber dem Redaktionsnetzwerk Deutschland von katastrophalen, vollkommen faktenfreien Beschlüssen. Wenn Millionen Menschen zusätzlich für eine Krankschreibung zum Arzt müssten, werde das die Praxen vollkommen überlasten. Die Gewerkschaften sprechen von einer Misstrauenskultur gegenüber den Beschäftigten. Auch die geplante Einkommensteuerreform stößt auf Kritik. Die Entlastung für kleine und mittlere Einkommen werde durch andere Maßnahmen wie etwa höhere Rentenbeiträge wieder aufgefressen, heißt es etwa von den Grünen. Als Ausgleich soll die Reichensteuer ausgeweitet werden. Mit dem Reformpaket hofft die Bundesregierung auf einen Befreiungsschlag. In Umfragen steht Schwarz-Rot weiter unter Druck. 86% sind im neuesten ARD-Deutschland-Trend mit der Arbeit der Koalition unzufrieden. Bei Kanzler Merz sind es 84%, der schlechteste Wert für einen Kanzler, seit es die Umfrage gibt. Bei Schlüsseltechnologien will Europa unabhängiger von Asien und den USA werden. Dresden soll dabei helfen. Dort ist jetzt eine neue Chipfabrik von Infineon eröffnet worden. 5 Milliarden Euro wurden investiert. Digitalminister Wildberger.
2: Dieser Tag ist größer als eine Werkseröffnung. Er zeigt, Deutschland kann Tempo, Deutschland kann Hightech, Deep Tech, Deutschland kann Zukunft. Also viel Erfolg für den Hochlauf. Und Ihnen allen hier bei Infineon wünsche ich aus tiefstem Herzen volle Kraft, volle Auftragsbücher und eine erfolgreiche Zukunft an einem Standort, der für Deutschland wichtiger ist denn je.
1: In der Ukraine hat Russland eine der heftigsten Angriffswellen seit Kriegsbeginn gestartet. Mehrere Städte wurden zur Zielscheibe. Mindestens 21 Menschen sind gestorben. Dutzende wurden verletzt. Getroffen wurden vor allem Wohngebiete, heißt es aus Kiew.
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Dilk. Die geplante Regelverschärfung bei Krankschreibungen bringen Ärzte und Gewerkschaften auf die Barrikaden. Die Bundesregierung will die telefonische Krankschreibung abschaffen und eine Attestpflicht ab dem ersten Tag. Der Chef des Hausärzteverbandes Blumenthal-Bayer spricht gegenüber dem Redaktionsnetzwerk Deutschland von katastrophalen, vollkommen faktenfreien Beschlüssen. Wenn Millionen Menschen zusätzlich für eine Krankschreibung zum Arzt müssten, werde das die Praxen vollkommen überlasten. Die Gewerkschaften sprechen von einer Misstrauenskultur gegenüber den Beschäftigten. Auch die geplante Einkommensteuerreform stößt auf Kritik. Die Entlastung für kleine und mittlere Einkommen werde durch andere Maßnahmen, wie etwa höhere Rentenbeiträge, wieder aufgefressen, heißt es etwa von den Grünen. Als Ausgleich soll die Reichensteuer ausgeweitet werden. Mit dem Reformpaket hofft die Bundesregierung auf einen Befreiungsschlag. In Umfragen steht Schwarz-Rot weiter unter Druck. 86% sind im neuesten ARD-Deutschland-Trend mit der Arbeit der Koalition unzufrieden. Bei Kanzler Merz sind es 84%, der schlechteste Wert für einen Kanzler, seit es die Umfrage gibt. Bei Schlüssel

0: 5 Milliarden Euro wurden investiert. Digitalminister Wildberger:
1: Dieser Tag ist größer als eine Werkseröffnung. Er zeigt, Deutschland kann Tempo, Deutschland kann Hightech, Deep Tech, Deutschland kann Zukunft. Also, viel Erfolg für den Hochlauf. Und Ihnen allen hier bei Infineon wünsche ich aus tiefstem Herzen volle Kraft, volle Auftragsbücher und eine erfolgreiche Zukunft an einem Standort, der für Deutschland wichtiger ist denn je.
0: In der Ukraine hat Russland eine der heftigsten Angriffswellen seit Kriegsbeginn gestartet. Mehrere Städte wurden zur Zielscheibe, mindestens 21 Menschen sind gestorben, Dutzende wurden verletzt. Getroffen wurden vor allem Wohngebiete, heißt es aus Kiew.
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1: Im Studio Holger Dilk. Die geplante Regelverschärfung bei Krankschreibungen bringen Ärzte und Gewerkschaften auf die Barrikaden. Die Bundesregierung will die telefonische Krankschreibung abschaffen und eine Attestpflicht ab dem ersten Tag. Der Chef des Hausärzteverbandes Blumenthal-Bayer spricht gegenüber dem Redaktionsnetzwerk Deutschland von katastrophalen, vollkommen faktenfreien Beschlüssen. Wenn Millionen Menschen zusätzlich für eine Krankschreibung zum Arzt müssten, werde das die Praxen vollkommen überlasten. Die Gewerkschaften sprechen von einer Misstrauens